0: You should be. Halb sechs sind wir.
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0: Ja, 15. Oktober, Donnerstag, glaub, mal Donnerstag.
2: Ja.
0: Ja, gut. Morgen ist Freitag, so viel ist klar. 15. Oktober, die Hälfte vom Oktober, die ist durch. Die Hälfte vom Tag, ja, noch nicht ganz, he, plus, minus. Aber, Pascal.
2: Ja.
0: Hast du schon Hände gewaschen?
2: Habe ich natürlich schon, aber jetzt bin ich natürlich auch gespannt, wieso dass du mich das jetzt fragst. Mal
0: spannend, bis 6 wie ein Flitzebogen natürlich. Welttag vom Hängewäschen ist heute tatsächlich.
2: Oh, spannend.
0: Spannend, ja, absolut. Wer sich jetzt denkt, was lehren die mal bis 6 Uhr morgen? Keine Angst, wir haben einen kleinen Einsteiger gebraucht, irgendwie, um auch ein bisschen in den Tag zu starten. Wir haben aber auch noch viele andere Themen parat am Morgen. Wäre es dann auch so grundsätzlich ein bisschen besser mit uns, oder?
2: Ja, ich hoffe es doch. Ja. Ich hoffe es doch. Wir haben zum Beispiel, schauen wir auf Worp, wo es um das Budget geht. Ja. Der Gemeinderat muss dort noch einmal drüber schauen, mhm, muss in eine zweite Runde. Wir haben es von Riesenkürbissen, von Öns, wo revitalisiert wurde, und schauen natürlich auch auf das Sportresultat von gestern Abend.
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0: So, da haben wir ja, einen frischen Start heute Tag, kann man sagen, 6-7 Grad immer den Morgen. Ein kleiner Nebel kann es noch umhaben, ungerein vor allem, aber sonst gibt es recht einen freundlichen Tag mit Temperaturen, die immer so auf die 20 Grad hochkommen.
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0: Da geht es so Ring unterwegs, es fährt auch einen Ort im Neo 1 Land um 2 Minuten nach der 5:30. Nicht Sorge.
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0: O bis O haben wir auch noch vergessen, Pascal. O bis O, es ist Oktober, hinter euer Winterpneu schon drauf.
2: Ja, ich muss nicht fragen.
0: Ja, ich muss nicht fragen, du hast ein Velo. Das ist, ja, geht ja noch um ganz Jahresreifen heute Morgen. Aber jetzt wollen wir es nicht überrouten. Jetzt sind wir zuerst einfach mal ganz fein anfangen. Schön, seid ihr schon bei uns. Here comes the sun, Versprechen Beatles. Die kommt ja irgendwann, ist zu lang noch zum Beispiel. Sonnenaufgang heute, habe ich vorhin die Nacht geschaut. 7:45. Schön, seid ihr bei uns. Pascal Robkamp und Timo und Mick. Ciao zusammen.
2: Guten Morgen.

0: Schau bei Ips, das bin ich 17 Minuten vor der 6 haben wir.
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0: Es ist schlicht und einfach zu viel. 4,4 Millionen Franken. Mit so viel Minus hat der Gemeinderat von Bohr beim Budget für nächstes Jahr gerechnet. Anfangs Woche hat das Parlament darüber geschaut und gefunden, da muss er noch einmal über die Bücher. Und es sei ja nicht unmöglich, meint der zuständige Obergemeinderat Stefan Zink.
2: Ich denke, dass ein gewisses Potenzial immer noch vorhanden ist und dass man dort effektiv einfach noch muss konkreter die Zahlen verifizieren muss. Und wenn im Fall irgendein Speckgürtel wirklich noch wäre, dass man den wirklich fortbringt.
0: Wo der Stefan Zink das Potenzial, oder anders gesagt, eben den Speckgürtel sieht, das klären wir dem 6 in den Neo1-Nachrichten.
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0: Ein guter Start in den Samstagmorgen mit Snow Patrol, Chasing Cars bei Neowise, mir in 6.
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2: Den Morgen mit dem Pascal Rupp. Das Minus ist zu hoch, Wort muss beim Budget nochmal über die Bücher. Der zuständige Gemeinderat hat konkrete Vorstellungen. In der Schweiz werden deutlich mehr Leute beschissen und das Wetter am Morgen ist es bis auf ein paar Nebelfelder sonnig. Statt 4,4 Millionen Franken Minus soll das Worber Budget für das nächste Jahr auf ein Defizit von 3,5 Millionen schmalen. Das Parlament hat am Montag einen Rückweisungsantrag angenommen und das Budget 2027 abgelehnt, Neues hat berichtet. Das heisst, der Gemeinderat muss jetzt nochmal über die Bücher. Stefan Zink, zuständiger Worber Gemeinderat, hat konkrete Vorstellungen, wo das sie ansetzen können.
3: Da muss man eigentlich den Aufwand anschauen, den man hat in der Gemeinde. Und das ist relativ einfach in welchen Bereichen innen, dass wir überhaupt irgendetwas machen können. Ich kann nicht bei den Lasten ausgleichen, gehen Schrauben dran. Das ist ein Irrglaube. Wir können effektiv im Unterhalt, sagen wir mal, baulichen, betrieblichen Unterhalt ganz sicher überprüfen. Es gibt aber auch gewisse Investitionen, die man muss halten, gleich überlegen. Brauchen wir das wirklich? Und vor allem auch, wenn brauchen wir das?
2: Das wird die mittelfristig auch in der Finanzplanung ein Thema sein, sodass die Gemeinde Worb längerfristig Schulden abbauen kann und nicht noch zusätzliche dazukommen, ergänzt der Stefan Zink. Er und die Leute von den verschiedenen Abteilungen der Gemeinde schauen jetzt nochmal über das Budget 2027. Die überarbeitete Version kommt dann in der Dezember-Sitzung ins Parlament. Die Kriminalität in der Schweiz hat in den letzten 4 Jahren zugenommen. Das zeigt der neueste Crime Survey von der Zürcher Hochschule für angewandte Wissenschaften und der Uni St. Gallen. Es tun vor allem mehr Leute andere bescheissen, für an Geld zu kommen. 3/4 von diesen sogenannten Betrugsdelikten laufen mittlerweile über Social Media und das Internet. Gleichzeitig fühlt sich die Bevölkerung weniger sicher. 83% der über 13'000 Befragten haben angegeben, dass sie sich in der Nacht in ihrem Quartier sicher fühlen. 2022 waren es noch 4,5% mehr gewesen. Die Migros zieht sich aus Deutschland zurück und kommt dabei voran. Rewe übernimmt 38 Läden vor Migros-Tochter Tegut. Das deutsche Kartellamt meldet, dass es den Deal hat genehmigt. 2 weitere Standorte darf die Migros aber noch nicht an Rewe verkaufen. Rewe hat sich verpflichtet, die beiden Läden in den nächsten 4 Jahren nicht zu übernehmen. Das Kartellamt hat sich Sorgen gemacht, dass Rewe in den betroffenen Regionen zu fest hat dominiert. Und noch Sport Eishockey. Alle Schweizer Teams schaffen sie in der Champions Hockey League in die Achtelfinale. Nach Freiburg und Genf qualifiziert sich auch Davos für die K.O.-Phase. Die Bündner verlieren zwar gegen die Tschechen von Liberec daheim 0-2, sind aber als 16. gerade noch weiter. Im Achtelfinale spielt Davos gegen Pilsen, wo alle 6 Matches gewonnen. Freiburg verliert Nächte gegen die Dänen von Herning 3-4 im Penaltyschiessen. Genf schlägt Köln 4-3 nach Verlängerung. Im Achtelfinale haben die beiden Schweizer Teams gegeneinander. Im einzigen Spiel von National League Nächte gewinnt Lausanne daheim gegen Aschua 6-3.
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0: Da fangen wir frisch an, 7 Grad, immer plus minus zum Start in den Donnerstag. Ich paar Nebelschwaden kann es noch rum haben, die sollte aber dann fort sein, bis irgendwie so Vormittag, Mittag her. Und dann gibt es eine sonnige Sache mit Temperaturen von bis zu 20 Grad heute am Nachmittag.
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0: Da fahrt es gegen noch Ring, Punkt 4 Minuten 68. Am Donnerstagmorgen ja noch nichts zu erzählen von der Strasse, die nicht ging. Haben Sie Sorge. Wir starten vor allem gut in den Donnerstagmorgen. Wir machen das unter anderem mit den Bee Gees, mit guter Musik Night Fever. Wir gehen zu Weg zum Start in die 6. Stunde. Schön seid ihr mit uns unterwegs durch den Donnerstag, 15. Oktober. Die Herren an dem Mikrofon, den Morgen Pascal Rupp und der Kapitän Timo. Ciao zusammen.
2: Guten Morgen.

0: 10 Minuten nach der 6 haben wir an diesem Donnerstagmorgen. Habt ihr schon gewechselt? So wegen Ostern bis Oktober und umgekehrt. Das ist so die Faustregel bei den Autopneu. Sommerpneu im Oktober dran, wo etwa sehr Ostern so plus minus oben drauf. Dazwischen liegen dann die vier gewechselten Pneu irgendwo da oben. Vielleicht geht er sie auch in die Garage zum Einlagern. Es gibt ja aber jetzt auch noch eine Möglichkeit, das O bis O nicht müssen zu beachten, Pascal Rupp.
1: Richtig, denn wenn der sogenannte Allwetter- oder Ganzjahresbeneu auf den Felgen
0: hat. Das SRF hat jetzt da Bericht dazu gemacht, unter anderem mit einem Garagist von Niederbipp und dem TCS geredet. Bevor wir jetzt aber darüber hin, ob Allwetterbeneu ja oder nein, wie beliebt sind die eigentlich?
1: Sie werden grundsätzlich gäng beliebter. Hat sicher auch damit zu tun, dass es im Winter eher weniger Schnee gibt. In den letzten 10 Jahren ist der Verkauf von Sommer- und Winterpneus zu Europa zurückgegangen. Bei den Ganzjahrespneus hat er sich aber versechsfacht.
0: Ja, versechsfacht und jetzt eher nachher beliebt, wenn ich jetzt so darf einschätzen. Ja, wenn rendieren denn so Ganzjahrespneus für mich? Oder besser gesagt, wenn sie sind sinnvoll?
1: Wenn du nicht zu viele Kilometer fahrst und die meistens in der Stadt oder Ungarn, wo es nicht so fleissig Schnee gibt, das sagt der TCS. Wichtig sei aber dort, dass es Schneeflöckli auf dem Ganzjahrespneu ist. Sprich, er ist als Winterpneu zugelassen.
0: Also Stadt, wenn ich Schnee nicht viele Kilometer, wo ich denke, zehn ist, wer das Gegenteil macht, sollte noch gegen oben so Sommer- und Winterpneu haben.
1: Das kannst du so sagen. Leute, die viel Auto fahren, auch gerade auf der Autobahn oder höher oben, wo es fleissiger Schnee gibt, sollten keine Allwetterpneu drauf tun. Empfiehlt der Garagist beim SRF. Grundsätzlich sind die Sättige Pneu gängig ein Kompromiss, wenn es also hart auf hart kommt, gescheiter Sommer- oder Winterpneu, wo du halt zweimal im Jahr musst tauschen.
0: Apropos tauschen kommt man Sinn, ich sollte auch noch, du musst auch nicht.
1: Mein Velo hat ganz Jahrespneu.
0: Ganz Jahrespneu, ohne Schneeflöckchen, gut.

0: Daft Punk ist das am Donnerstagmorgen, 15. Oktober, bin ich auch eins. Kurz um 20 ab 6 immer. Wenn sich Leute, Firmen oder Institutionen über etwas nicht einig sind, dann gibt es, Bernd sieht, ein Gestürm. Ein bisschen schöner tönt es jetzt, wenn wir von einem Konflikt reden. Und dann braucht es in der Regel einen Kompromiss, also eine Lösung, die das Letzte so gut wie es gibt für alle stimmt. Aus so einem Konflikt heraus ist der Bach Öns in der Gemeinde Himmelhausen renaturiert worden. Heisst, das Bachbett ist immer so natürlich wie möglich gestaltet, sodass sich die Öns ihren Weg ein bisschen selber suchen kann. Seitdem die letzten Wochen sind die Büzen nachher, das hat die Gemeinde ihre Mitteilung geschrieben. Soweit, so gut. Aber nochmal von vor. Wie war es jetzt genau mit diesem Gestürm oder eben Konflikt? Der Heimenhuder Gemeindepräsident Thomas Kreibühl erklärt.
1: Einerseits ist im 2013 Grundeigentümer, die Landwirte, der Öns, wo der
0: Bühl erklärt.
1: Einerseits ist im 2013 Grundeigentümer, die Landwirte, der Öns, wo der Tier bis ins Gewässer

0: Öns zu renaturieren. Und das Projekt ist dann länger gegangen. Der Start hat vor gut 10 Jahren, 1617, 750 Meter lange Pilotphase gemacht.
1: In der ganzen Schweiz war das etwas Neues gewesen, dass man einen sogenannten Dienstbarkeitsvertrag macht, um die Grundeigentümer, die direkten Anstösser, zu entschädigen. Das war nur möglich, weil es im Perimeter innen ist von einem kantonalen Naturschutzgebiet.
0: Berechnet worden sind die Entschädigungen wie ein Landverkauf. Heisst, ein Schätzer ist gegangen und hat das Land geschätzt.
1: Die haben einen Quadratmeterpreis entschädigt, aber eben nicht gekauft, sondern eine Dienstbarkeit eingerichtet. Wie man eigentlich ein Wegrecht oder ein Durchleitungsrecht macht. Und der Dienstbarkeitsvertrag ist eigentlich so angedenkt, dass Dönz eben wirklich darf fließen in diesem Perimeter drin und auch darf aktiv verfressen.
0: Es ist also auch aktiv gefördert worden, dass landwirtschaftliches Land verschwindet, der Natur und der Umwelt zu lieb.
1: Und genau für das zu entschädigen, den Landverlust, der vielleicht einmal eintreten wird, sind eben die Dienstbarkeitsverträge mit diesen Entschädigungen nachher geflossen.
0: Das alles ist in der Pilotphase vor ungefähr 10 Jahren passiert. Mit den Erfahrungen von denen hat die Gemeinde Heimenhausen noch 2 weitere Abschnitte von Öns renaturiert. Und seitdem, die letzte Woche, sind jetzt alle Pützen fertig. Aus einem Gestürm vor langer Zeit hat es also zuletzt eine Lösung gegeben, die für alle passt.

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2: Guten Morgen, 6:30 nicht mehr.
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4: Aus der Redaktion der Pascal Rupp. Der Pflegedachverband Allianz Care löst sich auf und leitet ein Konkursverfahren ein. Das haben der Pflegerat und die Delegiertenversammlung gestern entschieden. Es ist finanziell nicht mehr aufgegangen. Der Verband ist vor knapp anderthalb Jahren gegründet worden. Ziel war es, alle Leute, die in der Pflege arbeiten, unter einem Dach zu organisieren. Handys, Computer, Haushaltsgeräte. Europäerinnen und Europäer haben immer mehr Elektrogeräte. 2024 sind in der EU pro Person rund 32 Kilo Elektrogeräte neu auf den Markt gekommen. Das zeigen Zahlen der Europäischen Statistikbehörde Eurostat. Gleichzeitig hat jede Person im Schnitt nur 12 Kilo Elektrogeräte fortgeschossen oder zum Recyceln gegeben. Die Streaming-Plattform Netflix wird bis zu 1000 Stellen streichen. Die beiden Co-Chefs des Unternehmens haben den Angestellten in einer Mail geschrieben, dass etwa 6% der Stellen wegfallen. Laut den letzten Angaben hat Netflix rund 16'000 Mitarbeitende. Einer der beiden Co-Chefs hat vor ein paar Wochen gesagt, ihr Geschäft wachse weniger schnell als geplant.
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6: Das Wetter heute durch den Tag sonnig. Am Morgen kann es dort noch ein bisschen Nebel oder ja, auch noch ein Wölkchen rum haben. Sonst gibt es aber relativ gebigen, ruhigen, schönen Herbsttag bei Temperaturen bis zu 20 Grad. Das gilt ja gerade für morgen Freitag. Morgen fangen wir auch ähnlich an wie heute mit etwa so 10 Grad am Morgen. Am Nachmittag bei 20 mit viel Sonne.
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6: Da fährt es langsam auch an mit der Meldung an. Eins zu Bern klemmt zwischen Önsig und Wangen an Aare. Da stockt es. Dann müsst ihr auch schon ein bisschen bremsen, wenn ihr auf der A6 unterwegs seid. Leis Richtung Bern zwischen Münchenbuchsee und der Verzweigung Schönbühl. Dann müsst ihr heute schon ein bisschen anstehen, für dann weiter Richtung Wankdorf können zu fahren auf der A1. Sonst habe ich noch keine Meldung, was irgendwie würde klemmen auf der Strasse. Habt noch Sorge.
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6: 32 Kilo Elektrogeräte.
4: Das ist noch viel,
6: gell? Das ist noch viel. Das ist ja...
4: Das sind ein paar Fernseher.
6: Nein, keine Ahnung. Was ist das? Das ist ja wahnsinnig viel.
4: Ja, es ist... Ich kann es auch nicht ganz erklären, aber...
6: Wie viel Elektrogeräte hast du daheim?
4: Ja, so ein Handy, Fernseher, Laptop. Es kommt eben, und dann, wenn man die ganze Küche anschaut, ach, Küche, und irgendwie ja. Staubsauger geht dort drunter und
6: zählt
4: so weiter.
6: Zählt der Herd auch?
4: Ja, auch nicht.
6: Auch nicht, nein, das wäre ja das schwer.
4: Aber es kommt eben dann schon ein Haufen zusammen, wenn man alles
6: singt. Stimmt, hingegen, so. Ja. Aber neu, pro Kopf, pro Jahr, finde ich so krass, 32 Kilo. Ja. Ich bin nicht im Schnitt, glaube ich. Irgendjemand muss meinen Schnitt noch ein bisschen hochziehen, glaube ich nicht, dass ich im Schnitt bin.
4: Ich kann es nicht sagen.
6: Paul, mein Natter ist auch nur, dass ich nicht im Schnitt bin. Vielleicht würde ich auch mal vergleichen, wo habt ihr neue Elektrogeräte und wie viele Kilo können wir da zusammen mal auf Badzimmer angestellt und schauen, dass der Turm nicht zusammengeht oder baut. Ich wäre auf jeden Fall gespannt, wenn ihr das irgendwie rausfindet. Schön, seid ihr bin ich. An diesem Donnerstagmorgen, Bassgruppe, Kobo Team oder Mix. Ciao zusammen.
4: Salut zusammen.

0: Relax gehört bei mir 20 Minuten vor der 7. am Donnerstagmorgen.
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0: Kleine Nebel zum Start in den Donnerstagichen. Mario Rindisbacher vom Meteo Test Bern. Sonnenaufgang habe ich vorhin nachgeschaut. 4:08 ist lang noch. Und die Sonne, die sehen wir auch toll, gell?
3: Ja, die sehen wir doch recht viel heute über den Tag aus. Jetzt heute Morgen, in der Morgenstunde und am Vormittag, kannst du dort noch ein paar Nebelfelder haben. Die gehen dann mal weg im Verlauf vom Vormittag oder gegen Mittag und dann gibt es einen ziemlich sonnigen Mittag und Nachmittag. Ab und zu können ein paar hohe Wolkenfelder über den Himmel ziehen. Sonst gibt es aber einen ruhigen und ziemlich sonnigen Herbsttag bei Temperaturen von gegen die 20 Grad heute Nachmittag.
0: Ruhig und sonnig ist das also das Gerede für morgen Freitag.
3: Ja, morgen gibt es noch mal ganz ähnliches Wetter. Morgen haben wir hier und dort auch noch mal ein paar Nebel- oder Hochnebelfelder. Sonst über den Tag ziemlich sonniges Wetter mit ein paar hohen Wolkenfeldern, die dann vor allem am Nachmittag und gegen Abend langsam ein bisschen aufziehen. Und dazu ist es auch noch mal ziemlich mild, rund 20 Grad am Nachmittag.
0: Und dann auf das Wochenende her kommt da so vielleicht ein kleiner Wechsel.
3: Ja, genau, da haben wir dann deutlich feuchtere Luft. Wir haben am Samstag über den Tag aus nicht mehr viel Aufhellungen und dann gibt es auch ziemlich viel Bewölkung und ab und zu dann auch Regen, das vor allem so in der zweiten Tageshälfte und gegen Abend. Und der Regen, der zieht sich dann mit Unterbrüchen auch in Sonntag hin, auch dort ziemlich viel Bewölkung. Ab und zu gibt es mal ein bisschen Regen und es kommt ein bisschen Beisen auf, die Temperaturen, die gehen dann zurück. Am Samstag gibt es etwa noch 12 Grad, am Sonntag 10 Grad.
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0: Kelly Minogue ist das an diesem Donnerstagmorgen bei Neo 1. 10 Minuten vor der 7. Nehmer.
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0: Von regional bis international. Wir haben die komplette Palette zu Weg in den Sportresultaten. Heute Morgen los geht's mit Eishockey Pascal Rupp.
2: Alle Schweizer Teams schaffen es in der Champions Hockey League in die Achtelfinale. Nach Fribourg und Genf qualifiziert sich auch Davos für die K.O.-Phase. Die Bündner verlieren zwar gegen die Tschechen von Liberec daheim 0-2, sind aber als 16 gerade noch weiter. Im Achtelfinale spielt Davos gegen Pilsen, wo alle 6 Matches gewonnen.
0: Fribourg-Gottéron und Genf Servette haben die Achtelfinalquali schon vor dem letzten Match auf sicher gehabt. Fribourg verliert Nächte gegen die Dänen von Herning 3-4 im Penaltyschiessen. Genf schlägt Köln 4-3 nach Verlängerung. Im Achtelfinal treffen jetzt die beiden Schweizer Teams aufeinander.
2: Im einzigen Spiel vor der National League Nächte gewinnt Lausanne daheim gegen Aschua 6-3.
0: In der dritthöchsten Liga Maihockey League läuft es heute und weiter wie im Schnürli. So die Wieler gewinnen daheim gegen Wetzikon 4-1. Es ist im 7. Spiel der 6. Sieg. Hutto ist da mit 2 Punkten Vorsprung Leader.
2: Ganz anders die Gefühlslage bei Langenthal. Die Langenthaler verlieren im 7. Spiel zum 6. Mal. Auswärts bei Franche-Montagne gibt es ein 3-4. Thun schlägt Bülach 4-3.
0: Dann wechseln wir zu Schutten. Erstes Goal für Johann Mansambi in der Champions League. Der Schweizer Nazi-Spieler trifft beim 6-0 von seinem Team Aston Villa gegen Fenerbahce Istanbul. Der Mansambi macht das erste Goal vom Match und das an seinem 21. Geburtstag.
2: Auch Liverpool schießt 6 Goal. Die Reds gewinnen gegen Linzer Ask 6-3. Paris Saint-Germain gewinnt gegen Manchester City 4-2. Real Madrid dreht den Match gegen die AS Roma und setzt sich 4-3 durch.
0: Die Norweger von Bodø/Glimt schlagen Dortmund 1-0 und Stuttgart gewinnt bei Slovan Bratislava 3-0.
2: Die Handbauer von Kriens Luzern feiern ihren 2. Sieg in der Champions League. Die Innerschweizer gewinnen gegen norwegischen Meister Kolstad 36-28. Kriens Luzern hat so weiter die Chance, sich für die Hauptrunde zu qualifizieren.
0: In der höchsten Schweizer Handballliga hält Schlusslicht Stefan im 9. Spiel die ersten Punkte der Saison. Zürcher gewinnen gegen Wacker Thun 33-30. Der BSV Bern verliert gegen Pfadi Winterthur 25-27.
2: Und noch Tennis wegen den Angriffen vor Jemeni. Die britische Houthi-Miliz auf Saudi-Arabien wird das Tennis-Show-Turnier Six Kings Slam auf Ende Jahr verschoben. Das Turnier hat nächste Woche sollen sein. Neu ist es auf den 27. bis 30. Dezember angesetzt.
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0: together. Tomorrow Gomber, the new is at Donnerstag Morgen. Belong together, in mir gehört.
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0: Schönen guten Donnerstagmorgen allerseits. Kurz um Zeit für die neuesten Nachrichten hier bei Neo1. Wir haben angenehmisch 7. Das hat auf jeden Fall nicht funktioniert. Das kann ich sagen, das machen wir noch einmal. Moment, so, 7.
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5: Der Morgen mit dem Pascal Rupp. Das Minus ist zu hoch, Wort muss beim Budget nochmal über die Bücher. Der zuständige Gemeinderat hat konkrete Vorstellungen. In der Schweiz werden deutlich mehr Leute beschissen und das Wetter diesen Morgen ist es bis auf ein paar Nebelfelder sonnig. Statt 4,4 Millionen Franken Minus soll das Vorbereitungsbudget für das nächste Jahr auf ein Defizit von 3,5 Millionen schmalen. Das Parlament hat am Montag einen Rückweisungsantrag angenommen und das Budget 2027 abgelehnt. Neo1 hat berichtet. Das heisst, der Gemeinderat muss jetzt nochmal über die Bücher. Der Stefan Zink, zuständiger Worber Gemeinderat, hat konkrete Vorstellungen, wo das sich ansetzen kann.
6: Da muss man eigentlich den Aufwand anschauen, den man hat in der Gemeinde. Und das ist relativ einfach in welchen Bereichen, dass wir überhaupt irgendetwas machen können. Ich kann nicht bei den Lasten ausgleichen, gehen Schrauben dran. Das ist ein Irrglaube. Wir können effektiv im Unterhalt, sage ich mal, baulichen, betrieblichen Unterhalt ganz sicher überprüfen. Es gibt aber auch gewisse Investitionen, die man muss halten, gleich überlegen. Brauchen wir das wirklich? Und vor allem auch, wenn brauchen wir das?
5: Das wird mittelfristig auch in der Finanzplanung ein Thema sein, sodass die Gemeinde Worb längerfristig Schulden abbauen kann und nicht noch zusätzliche dazukommen, ergänzt der Stefan Zink. Er und die Leute von den verschiedenen Abteilungen der Gemeinde schauen jetzt nochmal über das Budget 2027. Die überarbeitete Version kommt dann in der Dezember-Sitzung ins Parlament. Die Kriminalität in der Schweiz hat in den letzten 4 Jahren zugenommen. Das zeigt der neueste Crime Survey von der Zürcher Hochschule für angewandte Wissenschaften und der Uni St. Gallen. Es tun vor allem mehr Leute andere bescheissen, für an Geld zu kommen. 3/4 von diesen sogenannten Betrugsdelikten laufen mittlerweile über Social Media und das Internet. Gleichzeitig fühlt sich die Bevölkerung weniger sicher. 83% der über 13'000 Befragten haben angegeben, dass sie sich in der Nacht in ihrem Quartier sicher fühlen. 2022 waren es noch 4,5% mehr gewesen. Die Migros zieht sich aus Deutschland zurück und kommt dabei voran. Rewe übernimmt 38 Läden von Migros-Tochter Tegut. Das deutsche Kartellamt meldet, dass es den Deal hat genehmigt. 2 weitere Standorte darf die Migros aber noch nicht an Rewe verkaufen. Rewe hat sich verpflichtet, die beiden Läden in den nächsten 4 Jahren nicht zu übernehmen. Das Kartellamt hat sich Sorgen gemacht, dass Rewe in den betroffenen Regionen zu fest hat dominiert. Und noch Sport Eishockey. Alle Schweizer Teams schaffen es in der Champions Hockey League in die Achtelfinale. Nach Freiburg und Genf qualifiziert sich auch Davos für die K.O.-Phase. Die Bündner verlieren zwar gegen die Tschechen von Liberec daheim 0-2, sind aber als 16. gerade noch weiter. Im Achtelfinale spielt Davos gegen Pilsen, wo alle 6 Matches gewonnen. Freiburg verliert nächtig gegen die Dänen von Herning 3-4 im Penaltyschiessen. Genf schlägt Köln 4-3 nach Verlängerung. Im Achtelfinale haben die beiden Schweizer Teams gegeneinander. Im einzigen Spiel von National League Nächtig gewinnt Lausanne daheim gegen Oshawa 6-3.
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0: Klar, da gibt es noch ein bisschen Nebel heute Morgen. Da gibt es aber ziemlich sonnige Sachen. Am Donnerstag, 15. Oktober, bis zu 20 Grad überkommen wir. Und auch der Montag, Freitag ist der ähnlich bis gleich wie heute. Am Morgen noch ein bisschen Nebel rum kann es haben. Also vor allem Hunger rein. Da gibt es aber auch viel Sonne und Temperaturen von um die 20 Grad.
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0: Da klemmt vor allem die A1 zu den Bern zwischen Herking und Lauterbach auf mehreren Abschnitten stocken. Dort plus minus eine Viertelstunde länger heiter als gewohnt. An die A1 klemmt dann weiter zu den Bern zwischen Kilbrück und Schönbühl. Auch dort müsst ihr etwa 5 Minuten mehr rechnen. Wo wir vom Seeland hingeführen kommen zwischen Münchenbuchsee und Schönbühl auf der A6. Dort stocken sie auf die A1 drauf hoch. Dort müsst ihr etwa 5 Minuten mehr rechnen als gewohnt. Sonst habe ich nichts zu erzählen von der Strasse. Es fahrt sonst heute Sorge.
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0: Genau. Weiter geht der Neo 1 morgen mit neuer Musik aus der Schweiz. Der Blick ist zurück. Anfangs diesen Monat sein neuestes, insgesamt 18. Studioalbum rausgegeben. Der Blick Picture hieß das. Feiert gleichzeitig auch sein 30-Jahre-Jubiläum in dieser Musikbranche mit diesem Album. Und es ist diese Woche unser neues Album vor Wochen. Da hören wir das nächste Mal rein. Ja, plus minus am 10 ab 7. Bis dahin gibt es aber noch andere Schweizer Musik von heute. Ist noch ein bisschen länger draus. Der Julix kommt mit Wollen. Problem. Ein guter Start in der Donnerstag, wenn ihr dran seid. Best Group, Kabu, Timo und Mick. Ciao zusammen.

0: so good. Craig Harvey, Free Like the Ocean, gehört am 15. Oktober, Donnerstagmorgen, 10 Minuten nach dem 7. Himmel, wo ich eine erschreckende Nachricht habe, muss man sagen. Alle, die Jahrgang 96 haben, die werden heuer 30. Oder sie ist schon geworden. Oder ebenfalls 30 Jahre, feiert heuer der Blick. Der Zürcher ist zwar schon 50 geworden, auch heuer, aber er macht seit genau 30 Jahren Musik. Und das Jubiläum feiert er mit einem neuen Album, The Blick Picture, wo gleichzeitig auch sein letztes Album in dieser Form ist.
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0: The Blick Picture ist am 2. Oktober rausgekommen und ist ein Rückblick auf seine musikalische Reise, die eben im 96 angefangen hat. Auf Erfolgen, Rückschläge, Familie, Freundschaften, auf die vielen Geschichten, die sich über die 3 Jahrzehnte angesammelt haben. Gleichzeitig ist es aber eben auch sein letzter Tanz. Der Blick ist letzte Woche bei uns im Studio vorbeigekommen und hat mit uns auf seine Karriere zurückgeschaut. Er hat unter anderem über seine persönliche Weiterentwicklung geredet und über Songs, die er so vor 20 oder mehr Jahren nicht geschrieben hat.
2: Für gewisse Texte braucht es eine gewisse Reife. Oder es gerade Rosengarten. Den Song habe ich geschrieben aus Sicht von einem Zweifachvater und aber auch immer noch Sohn von 2 Eltern. Und die Thematik da drin ist, dass man das Leben lang irgendwie versucht, zumindest in den jungen Jahren versucht, von den Eltern zu flüchten, möglichst anders zu sein, als die Eltern sind, nur zum später erkennen, dass man gleich hier im Spiegel landet.
0: So etwas hätte er auch als 20-jähriger Blick noch nicht können schreiben, weil er noch zu unreif dafür wäre gewesen und selber noch gar keine Kinder hatte, erzählt er uns im Neo-Ease-Interview.
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0: Der Blick, der ist im Verlauf von diesen 30 Jahren aber nicht nur reifer geworden, er hat sich ein bisschen weiter zu einer Kunstfigur entwickelt.
2: Was ich mache, ist Unterhaltung. Ich habe das auch immer als solches angeschaut. Wenn ich da in den Songs das Chef gehabt, der Chef ist wieder zurück und so Zeug. Ich bin privat eine sehr introvertierte Person. Ich stehe ruhig im Ecken an einer Party, ich will mit dem Frieden und so. Aber das gehört zur Unterhaltung, es macht Spass, auch auf der Bühne. Aber wenn du meine Texte hörst, die sind schon sehr aus dem Leben gegriffen.
0: Heisst, es steckt eben auch viel vom richtigen Blick in seinen Songs, wo nicht unbedingt Kunstfigur ist.
2: Es gibt eine klare Trennung. Ich bin zum Beispiel auch jemand, wo ich würde niemals meine Kinder jetzt auf die Medien schleppen oder auf irgendein Cover von einem Magazin. Andere machen das, das ist völlig in Ordnung. Aber ich will sie schützen. Ich habe mich dazu entschieden, an die Öffentlichkeit zu gehen, respektive das Leben hat mich dort hingerissen und irgendwann, weil am Reisbrett gestanden und das geplant habe ich nie. Und das ist zum Beispiel etwas, wo ich schaffe klare Trennlinien zwischen diesen 2 Figuren.
0: Das hat er jetzt ganze 30 Jahre lang gemacht. Jetzt ist sein letztes Album in dieser Form vom Blick rausgekommen, der auf seine musikalische Reise eben zurückschaut. Der Blick Picture heisst, und wir hören jetzt gleich rein. Hier bin ich auch eins. Ein doch wahnsinnig passender Song, der letzte Tanz.

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0: Eggenbäcker von Bäckerei und Konditorei Eigenbäcker zu Langnau. Da hat sie zum Beispiel gerade ihr Apero-Angebot aufgezählt.
1: Fein.
0: Ja, aber dann ganz sicher. Fein ist unser Jackpot mit Gutscheinen von Eigenbäcker diesen Morgen. 300 Franken sind dort drin. Und ich rechne euch jetzt nicht vor, wie manches beliebt, dass das Coop, manches, gar nicht davon aus. Der Christian Schlappach hat gestern Morgen bei Lou probiert, den Jackpot anzugreifen. Und sie hat natürlich alles auch lustig gemacht.
2: Schinkengipfel, Sandwich, Bircher, Müsli, was denkst du, machst du weiter?
3: Also ich werde da ziemlich gedrängt und weitermachen. Ich
2: gehe
3: mal
2: auf Risiko, ja. Also sehr gut, weitermachen. In dem Fall.
0: Wenn du solche Kollegen im Auto hast, he? Aber ja, noch, ich habe ja gerne Leute, die auf Risiko gehen. Oder? Und die zweite Stimme zum gestrigen noch 200-fränkigen Jackpot, die hat eben du angestellt, beim Christian.
4: Dort sind wir eigentlich überglücklich, haben wir das erste Zimmer zu Weg, wo wir dann punktuell nutzen können und wo wir dann auch wirklich die Förderungen machen
3: können. Ich glaube, das ist Toni Neubauer.
0: Das war eben nicht der Toni Neubauer. Dafür habt ihr jetzt eure Einstiegsstimme schon einmal gehört, für den MUAF ins Spiel zu kommen heute Morgen. Und ja, dann vielleicht um den Jackpot zu spielen. Die Gutscheine von Bäckerei, Konditorei, Eichenberger, Langnau gibt es dann 8.30 Uhr zu gewinnen. In unserem Morgenspiel kennst du. Um gesamthaft 300 Franken gibt es dann alles in allem. Den Morgen. 8.30 Uhr sind die Athletiken offen, für anzuläuten.
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3: Ja, guten Morgen zusammen, 7:30 haben wir.
4: 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Aus der Redaktion der Pascal Rupp. Der Pflegedachverband Allianz Care löst sich auf und leitet ein Konkursverfahren ein. Das haben der Pflegerat und die Delegiertenversammlung gestern entschieden. Es ist finanziell nicht mehr aufgegangen. Der Verband ist vor knapp 1,5 Jahren gegründet worden. Ziel war es, alle Leute, die in der Pflege arbeiten, unter einem Dach zu organisieren. Handys, Computer, Haushaltsgeräte. Europäerinnen und Europäer haben gäng mehr Elektrogeräte. 2024 sind in der EU pro Person rund 32 Kilo Elektrogeräte neu auf den Markt gekommen. Das zeigen Zahlen der Europäischen Statistikbehörde Eurostat. Gleichzeitig hat jede Person im Schnitt nur 12 Kilo Elektrogeräte fortgeschossen oder zum Recyceln gegeben. Die Streaming-Plattform Netflix wird bis zu 1000 Stellen streichen. Die beiden Co-Chefs des Unternehmens haben den Angestellten in einer Mail geschrieben, dass etwa 6% der Stellen wegfallen. Laut den letzten Angaben hat Netflix rund 16'000 Mitarbeitende. Einer der beiden Co-Chefs hat vor ein paar Wochen gesagt, ihr Geschäft wachse weniger schnell als geplant. 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
6: Ich kann noch ein bisschen Nebel und Wolken haben heute Morgen. Das sollte sich aber dann so langsam, aber sicher verdünnisieren durch den Tag. Auf den Namen her gibt es viel Sonne. 20 Grad plus minus an dem 15. Oktober. Und das gleiche gilt für morgen, den 16. Oktober. Und morgen Freitag ist es am Morgen, ja, teilweise noch ein bisschen neblig oder ein bisschen bewölkt. Am Nachmittag aber dann morgen viel Sonne und um die 20 Grad. Auf das Wochenende ändert es ein bisschen. Die Temperaturen gehen zurück. Und mit dem gibt es dann auch mehr Regen und Wolken. Es regnet dann gängig um durch Samstag, Sonntag durch. Das bin also um die 12 Grad.
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6: Da ist gegen nochmal Zürich Richtung Bern klemmt toll zwischen Herking und Lauterbach. 4 Stunden länger hinter dort, aber auch Gegenrichtung ist noch nicht so gut zwischen Lauterbach und Wanger. Aarestocken das mehrheitlich durch die Baustelle durch. Und dort müsst ihr etwa 5 Minuten mehr rechnen als gewohnt. Da ist, geht auch noch weiter Richtung Bern zu reden. Zwischen Kilburg und Schönbühl müsst ihr heute anstehen. Und dort sind es so 15 Minuten, wo ihr länger hinter. Da 6 geht auch an, zwischen Münchenbuchsee und Schönbühl, für dann auf die Eis. Darauf müsst ihr heute ein bisschen auf die Bremse und dort stocken, auf der Hauptstrasse. Ja, da habe ich noch ein paar Meldungen von Münzigen Richtung Rubigen. Müsst ihr vom Kreisel her mit etwas mehr Zeit rechnen, stauen dort Retour. Höchstädte auf Koppigen eichen, stauen es wegen der Baustelle, wo dort sind es 5 Minuten oder mehr hat. Und dann noch zu lange drauf um den Kreisel Dreilinder. Das ist dort bei Bern-Zürich-Strasse, im Ecken, wo die Motorräge steht. Und dort stauen es Retour. Ehrlich fast von allen Seiten, müsst ihr dort heute ein bisschen anstehen und Geduld haben. Hoffentlich kommt ihr gut an, fahrt gut, wenn ihr unterwegs seid.
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6: 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In diesem Kennst rendiert es feierlich heute Morgen. Einmal werdet ihr um einen Jackpot spielen. Die Gutscheine von Bäckerei und Konditorei Eichenberger zu Langnau haben wir zu vergeben, heute Morgen zu verspielen, wenn man so will. Und die Stimme oder die Dreikämten in unseren Spielen, für den vielleicht weiterzuziehen, wäre die da hier.
7: Dort sind wir eigentlich überglücklich, haben wir das erste Zimmerzweig, wo wir dann punktuell nutzen können und wo wir dann auch wirklich die Förderungen machen können.
6: Wenn ihr die Stimme kennt, die da tönt hat, dann könnt ihr mir jetzt anrufen, 0588 17 17 17 ist das Nummer zu mir ins Studio. Dann werdet ihr dann mal im Spiel. Und wenn ihr auf alle Suche die noch richtig geht, könnt ihr dann mal Jackpot spielen. 300 Franken sind heute Morgen zu reichen. Gutscheine von Bäckerei und Konditorei Eichenberger zu Langnau spielen. Tun wir gerade nach ein bisschen Musik. Bis näher.
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0: sein doch. Mit seinen 1000 Tattoos, die er singt, und vielleicht auch hätte, ich weiß es nicht, ja nicht zählt auf jeden Fall. Was ich weiß, ist 8 Minuten nach der 7:30 ist Spielzeit.
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0: So eine halb souveräne Überleitung war, hey, macht nichts. Um 300 Franken geht es von Eichenbergers heute Morgen in unserem Morgenspiel. Kennst du? Und anfangen ist ja der 50er-Angriff. Nehmen wir jetzt mit dem Urs Grossenbacher von Affolter. Guten Morgen, Urs.
2: Guten Morgen, Timo.
0: Guten Morgen. Du bist unterwegs, hast du gesehen, für das Bügeln, oder bist du schon genau am Bügeln? Ich bin nicht mehr sicher.
2: Nein, ich bin am Fahren noch.
0: Am Fahren für den Aussendienst, hast du gesehen, gell?
2: Ja, genau.
0: Bist du da viel unterwegs, ja, Alltag auf der Straße?
2: Ja, jetzt so ein bisschen nach Corona, ein bisschen weniger. Vorher war es vielleicht von 5 bis 4 Tagen, als ich draus war, ein Tag Homeoffice. Und jetzt es ist es halt vielleicht so 2,5 bis 3 Tage noch. Es ist auch ein bisschen, seit Covid, ein bisschen schwieriger gewesen, da mit Terminen zu bekommen. Aber, ja, der Rest ist einfach Homeoffice und da gibt es auch immer zu tun.
0: Nein, aber also so fehlt es dir
2: kurz
0: aus? Sorry, fehlt
2: es dir kurz aus? Es geht natürlich mit Möglichkeit mit der Zoom-Meeting, so halt die Kunden lieber haben und dann machen wir das halt von daheim aus. Und, Ja.
0: Aber jetzt, wenn du unterwegs bist, ich gehe davon aus, um es auf unser Morgenspiel zu münzen, dass du sicher schon bei einem Bäck zu suchen hast, oder? Für etwas Gipfeligen zu reichen oder ein Sandwich.
2: Ja, das kommt auch vor. Oder manchmal bringt man Gipfeli vorbei bei den Kunden. Das ist ja so.
0: Ja, das ist auch gut. Dann könnte es den Gutschein theoretisch doch ein bisschen nützen. Oder doch theoretisch könntest du abstuben, ja, gell, genau. Eichenbergers. Wie mir rein ist der Hinger, Urs. Schau, ob man da...
2: Wir probieren es, ja.
0: Ein bisschen rausholen in diesem Morgenspiel, das ist doch gut. Also, dann gebe ich dir die erste Stimme, darum noch gleich, wenn du nachher bist. Ist gut?
2: Ja, ist gut.
0: Perfekt.
3: Jetzt sind wir eigentlich überglücklich, haben wir das erste Zimmerzweig, wo wir dann punktuell nutzen können und wo wir dann auch wirklich die Förderungen machen können.
0: So, Urs, wer ist das?
2: Der Tommy Schneider von Ramsey.
0: Tommy Schneider von Ramsey. Haargrau, wenn ihr das Zentrum für Kinder unter anderem mit ADHS aufbauen, haben wir berichtet gehabt, die Woche bei Neo 1 drüber, der bringt ihr auch der 50er.
1: Auf Risiko.
0: Und jetzt ist natürlich die Frage, Urs, greifen wir die 300 Steine an in diesem Jackpot?
2: Ja, ich glaube, ich lass sein. Ich lasse doch zu wenig Radio, eben mal am Morgen, wenn ich gerade unterwegs bin, aber also die Nachrichten habe ich jetzt gar nicht gehört. Und, ja,
0: dann geben wir dir den 50er hier. Das gibt dann auch schon ein bisschen 9 Teichte. Und dann hat morgen oder einen Tag jemand Freude an diesem Jackpot, den er da noch räumen kann. Perfekt.
2: Ja, sicher, ja.
0: Du, gratuliere dir, Urs. Danke dir für das Mitspielen.
2: Merci.
0: Und auf alle Weise und wegen gute Fahrt, gell, da unterwegs bist.
2: Ja, merci. Dir auch einen schönen
0: perfekt.
2: Tag, ja.
0: Merci. Ciao, merci. Urs. Danke dir.
2: Ciao, Timo.
0: Ja, dann nehmen wir von diesem Jackpot, von diesen 300 Franken, finish 50 fort, geben die im Urs auf Affoltern und dann sind dann morgen noch 250 Franken dazu, respektive 100 Franken dazu, gibt dann 350, die dann morgen in diesem Jackpot drin sind. Bis morgen Spiele kennst, 100 also toll. Gutscheine gibt es dann morgen zu gewinnen nach der 7:30 die Woche von Bäckerei und Konditorei Eichenberger zu Langnau.
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0: Guns N' Roses. Donnerstagmorgen. Bin ich auch 11 Minuten noch und dann haben wir 8. Wie definiert ihr Glück? Ich glaube, Glück, das definieren alle so ein bisschen anders für sich. Fest Einkommen, eine Familie, die ihm liebt, unabhängig sein, machen, was man will, frei hat. Eben, jeder Mensch definiert Glück auch ein bisschen anders. Fakt ist aber, ganze 3/4 von den Schweizerinnen und Schweizer, ja, die haben lauter irgendeine Einschätzung von sich selber Glück im Leben. Das zeigt auf alle Fälle eine neue Umfrage vom Forschungsinstitut Sotomo, Lara Kipf.
1: Das hat letzten Juni im Auftrag von der Helvetia-Versicherung 1866 erwachsene Personen aus der ganzen Schweiz befragt. Und eben rund 3/4 haben angegeben, dass sie finden, Glück im Leben zu haben. Besonders ausprägt ist das Gefühl bei Menschen über 65 und bei Menschen, die finanziell gut dastehen. Also die ein Pro-Kopf-Einkommen von über 6'000 Franken haben. Nur eine ganz kleine Minderheit, rund 3% der Schweizer Bevölkerung, hat angegeben, dass sie das Gefühl hat, dass ihr Leben überwiegend vom Pech geprägt ist.
0: Mehr Glück als Pech in der Schweiz, also finde ich es noch eine schöne Bilanz. Gleich heisst es jetzt aber nicht, dass im Leben von diesen Menschen gegen nur alles glatt läuft.
1: Nein, und das zeigt die Umfrage auch recht deutlich auf. 69% der Erwachsenen würden sich im Alltag zum Beispiel gerne mehr zutrauen. Bei den 18- bis 34-Jährigen sind es sogar 81%, die das sagen. Besonders viel Überwindung kosten dabei so alltägliche Situationen wie Nein sagen, Konflikte ansprechen oder andere um Hilfe zu bitten.
0: Also ein zwar mehrheitlich gutes oder glückliches Lebensgefühl, und wir Schweizerinnen und Schweizer hilft jetzt nicht zwingend dabei, entschlossen zu handeln. Das ist so plus minus.
1: Gut zusammengefasst, genau. Das zeigt die Umfrage auch, wenn es um persönliche Lebensträume geht. Fast jede zweite Person hat angegeben, die Träume zu lang aufgeschoben zu haben. Das ist vor allem bei den mittleren und jüngeren Altersgruppen der Fall. Aber wer Veränderung wagt, schaut später positiv darauf zurück, heisst gestern in der Medienmitteilung von Sotomo. Wer sich mehr zutraut, zum Beispiel sich selbstständig zu machen, beruflichen Neuanfang zu wagen oder sich zu trennen, beurteilt diese Lebensereignisse rückblickend mehrheitlich positiv. Bei Selbstständigkeit und einem beruflichen Neuanfang haben es 93% der Befragten angegeben und bei der Trennung 69%.
0: Folgendes Fazit, also theoretisch, wenn ihr jetzt findet, ihr habt Glück im Leben, seid eure Mutig, wagt etwas, ihr werdet es mit grosser Wahrscheinlichkeit nicht bereuen.

0: Musik aus dem Neuengland. Veronika Fusaro haben wir gehört in diesem Donnerstagmorgen mit Jealousy.
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0: So, es hittert langsam aber sicher an diesem Donnerstagmorgen. Wir sind 8.
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6: Heute Morgen mit dem Pascal Rupp. Stille Wahlen in der Gemeinde Eggiwil. Bern City feiert das 20-Jahr-Jubiläum und das Wetter diesen Morgen kann es noch ein paar Nebelfelder haben, sonst ist es sonnig bei um die 20 Grad am Nami. Stille Wahlen für den Eggiwiler Gemeinderat von den nächsten 4 Jahren. Die Gemeindepräsidentin Lydia Bähler und die Gemeinderat Stefan Wüterich und Lorenz Zog bleiben im Gemeinderat. Lucia Egli-Wicki und Fritz Schär hören. Für sie hat der Gemeinderat 2 neue Personen gefunden, der Fabrice Gerber und Beatrice Moser, erklärt die Gemeinde auf Anfrage vor Wochen Zeitung. Weitere Kandidaturen seien innerhalb der Frist nicht hineingekommen. Die 5 Personen für Eggiwiler Gemeinderat werden darum der Gemeindeversammlung Ende November still gewählt. Bern City feiert Jubiläum. Der Verein setzt sich seit 20 Jahren für das Gewerbe in der Berner Innenstadt ein. Von heute bis am 15. November gibt es darum eine Jubiläumsschnitzeljagd, meldet der Verein. Die Spur der Bern geht durch 72 Geschäfte. Jedem ist ein Lösungswort, das die Leute online eingeben können und Preise gewinnen. Die Schnitzeljagd soll die Menschen in die Geschäfte bringen, auch in solche, die sie sonst nicht würden gehen. Der Schweizer Online-Händler Offerts ist von Hackern angegriffen worden. Unbekannte sind an sensible Daten von rund 115'000 Kundinnen und Kunden gekommen, bestätigt Offerts im Blick. Ob die Daten wirklich sind abgeflossen, können sie nicht sicher sagen. Weil die Hacker aber Zugriff hatten, gehen sie vorsorglich davon aus. Betroffen sind Namen, Wohn- und Mailadressen, Telefonnummern, IP-Adressen und Angaben, mit was die Leute gezahlt haben. Passwörter und Zahlungsdaten sind nicht betroffen. Die deutsche Lufthansa-Gruppe steigt bei der portugiesischen Fluggesellschaft TAP ein. Die Lufthansa hat vor der portugiesischen Regierung den Zuschlag bekommen. Die Lufthansa hat umgerechnet rund 1,1 Milliarden Franken geboten, heisst es vor der portugiesischen Regierung. Die Gruppe, die Swiss dazugehört, übernimmt mindestens 44,9% der Anteile. Die Mehrheit von TAP gehört aber noch weiter im portugiesischen Staat. Bis der Deal definitiv durch ist, braucht es noch weitere Schritte. Unter anderem muss die EU-Kommission grünes Licht geben. In Istanbul hat es stark geregnet und darum Überschwemmungen gegeben. In vielen Teilen der türkischen Metropole haben sich Strassen und Unterführungen mit Wasser gefüllt, meldet die staatliche Nachrichtenagentur Anadolu. In einigen Teilen der Stadt hat es Erdrutschen gegeben und Autos sind auf den überfluteten Strassen bleiben stecken. Auch Wohnungen hat es zum Teil überschwemmt. Und noch Sport-Eishockey in der höchsten nordamerikanischen Liga NHL gewinnt Dallas gegen Denver 3-2 nach Penalty schiessen. Der Solothurner Verteidiger Lian Bichsel kommt für Dallas auf gut 13 Minuten Eiszeit mit einer ausgeglichenen Plus-Minus-Bilanz.
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0: Ein sonniger Donnerstag, immer das Gute, dem 15. Oktober. Dann muss ich auf den Nachmittag her, dann verziehen sich dann die letzten Nebenfelder und Wolken und nehmen es recht gut durch. Bis zu 20 Grad überkommen wir heute. Ähnlich sieht es morgen Freitag aus, da tut es auf den Nachmittag gehörig auf. Geht da um die 20 Grad. Morgen Wochenende wird dann auch eher grau und nass, aber bewölkt ist es sicher. Regnet es dann auf die zweite Tageshälfte vom Samstag, das bin noch bei Temperaturen von so um die 12 Grad.
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0: Die Autobahnen gehen eigentlich noch zu reden. An 1 Bern, Zürich zwischen Lauterbach und Wanger, Aare stocken sie dort, vor allem durch die Baustelle durch. Zürich Bern klemmt auch noch zwischen Niederbipp und Wanger, Aare. Das gilt das Gleiche dort. Oder die Baustelle durch oder von Baustelle Retour stehen sie dort. Auch noch von Kilpig Richtung Schönbühl auf der A1 müsst ihr ein bisschen mehr Zeit rechnen. Auf der A6 für auf die A1 drauf. Das zwischen immer noch ein Buchsee und Schönbühl. Auf der Hauptstrasse da ist eigentlich alles um in der Ordnung. Da könnt ihr fahren. Habt Sorge. Unterwegs und kommt einfach auch gut und sicher an euer Ziel.
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0: Pascal, ich glaube, wenn ich dir jetzt die Stimme oder einspiele, ich mache noch einmal ein Spiel. Kennst du? Bin Neo 1 einfach am 8. und zwar mit dem Pascal Rupp. Wer ist das?
7: Der Hase ist einmal durch den Wald gehopset. Er hat so hohe Gümpfe gemacht. Und
0: zwischen
7: so viel Klee.
0: Nein, Trudi Gerster. Trudi Gerster, die Märli Tante von Schweiz. Die kennen nicht mehr alle, das ist absolut richtig. Aber wenn man jemanden bei mir sieht, jemanden Märli erzählt in der Schweiz, muss es fast Trudi Gerster sein nach mir. Märli, die sind teilweise uralt, aber auch gegen noch aktuell. Das klären wir in unserem Wochenthema als nächstes auf heute Morgen mit der Märli Stiftung Drachswald. Wir können reden mit der Leiterin dort. Und ja, wir hören eben, warum ein uralte Märli zum Teil auch noch aktuell sind. Könnt ihr die Gäste nicht umdrehen durch? Aber sonst schon.
6: Ja, gut. Sorry, es tut mir leid.
0: Ja, aber auch Kassettchen gelöst, früher.
6: Ich nicht.
0: Nicht? Aha.
6: Mal okay. Jemand, glaube
0: ich. Ja, nein. Aber das ist auch die Gäste Kassettchen. Aber es macht nichts. Viel kenne ich nicht alles, was du kennst. Item. An der Mix unterwegs, Pascal Rupp, Kobo Timo. Ciao zusammen.
6: Guten Morgen.

0: Lunixi Dance, Summer Scum. An diesem Donnerstagmorgen, 15. Oktober, bin ich auch 12 Minuten nach der 8. haben wir die Woche. Da geht es bei uns um Märli-Aussagen im Wochenthema. Die gibt es natürlich auch aus dem Emmital. Sogar sehr bekannte, das erzählt Jamila Jänicke, Präsidentin der Mutabor Märli Stiftung in Drachselwald.
1: Ja, also weil wir hier in Drachselwald sind, ist natürlich die schwarze Spinnenlau, wenn sie nicht hier am Schloss spielt, ein grosses Thema und Gott helf, kann man nicht wegdenken.
0: Märli-Aussagen gibt es aber auch aus der ganzen Welt natürlich, und zwar schon seit eh und je. Und gleich begleiten sie uns heute auch noch.
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0: Auch wenn die Geschichten Märli-Aussagen zum Teil schon uralt sind, ja, sie sind aktueller denn je, Lara Tipp.
3: Das hat mir Jamila Jänicke erzählt, als ich bei der Mutabor Märli Stiftung zu Drachselwald vorbeigegangen bin. Gerade bei Sagen merke ich immer wieder, dass der Kern unglaublich aktuell sei.
1: Auch wenn es manchmal das Gegenteil ist, also wenn wir an die Wassernot denken, bei Gotthelf haben wir heute eine ganz andere Wassernot. Und gleich immer wieder die Frage, wie die Elemente, das Klima, das Wetter überhaupt, wie hat das Menschen auch beeinflusst, wie haben sie gekämpft dagegen oder eben auch gegen die Obrigkeit. Gesundheitliche Fragen stehen ja heute auch wieder im Mittelpunkt.
3: Schlussendlich geht es in jedem Märli darum, an wesentliche Sachen zu erinnern. Was macht mich als Mensch eigentlich aus und was habe ich für Aufgaben?
1: Aber auch Sachen ernst zu nehmen, gerade gesellschaftlich, für einen einzustehen. Und auch daran zu erinnern, wie schnell die Zeiten vorbeigehen. Also, wir haben ja sicher gedacht, die Pestzeiten sind vorbei und doch haben wir ähnliche Zustände erlebt während der Corona-Krise, also das Zusammenhalten oder Kriege, wo wir denken, die sind auch vorbei und plötzlich werden die Geschichten unglaublich aktuell.
3: Es gibt also gewisse Parallelen zwischen Teilen, Märli und Sagen und der heutigen Zeit. Aber je nach Märli und Sage sei es wichtig, sie richtig zu verstehen und zu bedenken, was dann zumal für eine Zeit war.
1: Die hatten ein gewisses Denken gehabt, bei der Meierzeit, gehen wir mal wieder zu Grimm oder auch Gotthelf, ganz geprägt von seinem Beruf. Der konnte ja sich nicht herausdenken aus dieser Zeit. Im Grunde genommen aber haben die Märli eine ganz andere Moral. Eben die Moral so vom die gerecht sind, die grosszügig sind, die sowohl auf sich aufpassen können, damit auf andere oder auf ihr Umfeld, auf ihr Dorf.
3: Märli können also auch Orientierung geben und positiv moralisch belehren, ergänzt Jamila Jänicke. Aber eben, wir müssen alte Märli immer in die jetzige Zeit umdenken. Das ist vor allem auch dann wichtig, wenn es um brutale Märli geht.
1: Alle die Bestrafungsmethoden, die noch im Emmental lang Mode waren, die findet man noch in diesen alten Geschichten. Also klar ist, die Bösen müssen fort aus der Geschichte, die muss man loswerden. Aber es müssen nicht die Methoden sein von dann zumal. Also darum finde ich schon sehr genau heranschauen. Nicht alles, was aufgeschrieben ist, ist so jemals erzählt worden.
3: Wenn man das im Hinterkopf hat, dann sind brutale und altmodische Märli absolut unbedenklich.
0: Ja, Märli sind zum Teil uralt. Und seitdem hat sich nicht nur die Gesellschaft verändert, sondern auch die Technik. Inwiefern die Märli-Kultur verändert hat und wie die Märli-Welt in 20 Jahren könnte aussehen, das fragen wir die Präsidentin von Mutabor Märli Stiftungsrachsel morgen, was die Stiftung genau macht, das könnt ihr hingegen schon nachhören auf neo1.ch unter Region im Fokus.
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Donnerstag, 15. Oktober, 21 Minuten nach 8 mit Neo 1 unterwegs. Durch den Donnerstagmorgen sind wir, seit wir alle zusammen. In ziemlich genau 2 Wochen, da wird es fort auf so richtig spannend. Vom 30. Oktober bis am 8. November sind wir genau 2 Wochen, da wird es fort auf so richtig spannend. Vom 30. Oktober bis am 8. November sind zum 17. Mal die Portler für

0: schauen, wann muss ich wann vom Bahnhof abholen und so weiter. Mir die Moderation überlegen. Und ja, dann gibt es immer noch viel Social Media Arbeit im Moment. So. Also viele Stories und Posts machen, das gehört auch noch dazu natürlich.
1: Für die Posts und Social Media ist vor allem Sabine Kech zuständig. Sie ist Werbe- und PR-Verantwortliche bei den Burgdorfer Krimi-Tagen. Gleichzeitig ist sie aber auch die Chefin von Gastro. Und das gibt im Vorfeld einen Haufen zu tun, erzählt sie im Interview mit Neo Eis.
2: Wir müssen alle Einkäufe machen, also Getränke sind natürlich bestellt, aber alle frischen Sachen müssen wir terminieren, wenn wir was vorbereiten. Wann kommen wir dazu? Wir haben den Freitag, wo wir am Abend schon einen Anlass haben, richten wir die ganze Beize. Also das Casino wird eigentlich durch uns dort quasi gekapert und übernommen. Und das müssen wir aber alles durch den Tag einrichten und am Abend haben wir dann offen.
1: Ein grosser Teil der Vorbereitungen kommt also erst noch auf sie zu in den nächsten zwei Wochen. Für die heurige Ausgabe der Burgdorfer Krimi-Tage werden die Verantwortlichen auch mit den Schlosskids zusammen. Das sind Kinder und Jugendliche zwischen 10 und 16, die seit 2022 verschiedene Projekte innerhalb des Schloss Burgdorf umgesetzt haben. Zum Beispiel eine Escape-Tour oder ein Hörspiel. Für Burgdorfer Krimi-Tage gibt es eine theatrale Gruseltour im Keller vom Kino Kron in Burgdorfer Oberstadt. Das erzählt der Projektleiter der Schlosskids, der Philipp Meier.
3: Wir haben unsere Premiere dann am 31. Oktober, an Halloween. Bis dort sind wir jetzt noch sehr fest noch an der Endprobe dran. Wir sind noch am Sachen fertig entwickeln, am Träumen fertig einrichten. Ein Grossteil von der Arbeit steht bereits, aber es geht wiederum, die noch zu arrangieren und in die Träume zu richten. Also wir haben schon noch einiges vor uns, aber wir sind eigentlich, glaube ich, gut auf Kurs soweit.
1: Die Vorbereitungen sind also noch gehörig am Gehen bei allen Beteiligten von der Burgdorfer Krimi-Tage 2026. Zeit haben sie noch bis zum 30. Oktober, dann geht es dann los. Krimi-Begeisterte können dann bis am 8. November allerlei erleben, hören und schauen zu Burgdorf.

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2: Donnerstagmorgen, 15. Oktober, wir haben 8:30.
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4: Am Mikrofon am Morgen der Pascal Rupp. Vor knapp 3 Wochen hat die Coupe Minotki gemeldet, dass sie die Steinermühle in Zollbrück auf 1. Mai nächstes Jahr verkauft. An wer hat die Gruppe auch auf Nachfrage nicht wollen sagen, auf Wunsch vom Käufer. Der kommt laut Infos aus Branchenkreisen ganz aus der Nähe, berichtet das Branchenmagazin Food Aktuell. Die Kentauer AG von Lützelflüh soll den Standort übernehmen. Die Kentauer wollen dazu aber nichts sagen. Wer auf einem Säule 3a-Konto von einer Bank Geld einzahlt, bekommt kaum noch Zinsen. Im Schnitt sind es noch 0,21%. Das zeigt die Auswertung vom Vergleichsdienst Moneyland. Zum Vergleich, vor einem Jahr waren es noch 0,27%, im Jänner 25 noch 0,6%. Hauptgrund sei die Zinspolitik der Schweizerischen Nationalbank SNB, schreibt Moneyland. Die SNB hat den Leitzins im Juni fern auf 0% runtergetan. Auffällig sind auch die grossen Unterschiede von Bank zu Bank. Bei einem Unfall auf der Autobahn in Deutschland hat der Lastwagen gestern 1440 Kisten Bier verloren. Wegen einem geplatzten Pneu ist der LKW von der Strasse abgekommen. Dem Fahrer hat es nichts gemacht, meldet die Polizei. Die Ladung sei neben Bus im Gras gelandet. Der Sachschaden wird auf über 100'000 Franken geschätzt.
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2: Das Wetter wird gäbig heute, sobald die Sonne ganz oben ist, wird es relativ sonnig und vor allem auch warm heute, am 15. Oktober. 20 Grad gibt es am Nachmittag, morgen Freitag, ähnlich bis gleich, könnte ich auch fast sagen. 7 Grad am Morgen zum Start und dann ja, geht es auf 10 Uhr durch den Vormittag und bis auf 20 Masse Uhr am Nachmittag. Und morgen gibt es viel Sonne, morgen vielleicht hier und dort noch ein bisschen Nebel.
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2: Da bremsen Sie noch ein bisschen auf der A1 Bern, Bern, Zürich, Zürich, Bern, nein, weg, Kilper, schön Bühl zwischen ihnen, dort müsst ihr noch heute ein bisschen Geduld haben, sonst habe ich nichts mehr zu melden, fahren gut.
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2: Herbstzeit ist ja auch Kürbiszeit. Hast du gerne Kürbis, Pascal?
4: Aber nicht eine
2: Suppe. Nicht?
4: Hey, bitte Suppe, aber sonst...
2: Ah, ich hätte noch etwa 5 Kilo Suppe gefriert. Also ich könnte ohne... Ja, letztes Jahr. Also ich könnte ohne Problem...
4: Ich sage wette, aber auch Suppe bin ich jetzt nicht Fan.
2: Suppe und dann einfach noch mit viel Zeug drin, dass man den Kürbis nicht so merkt.
4: Ja, das ist auch wieder gut.
2: Das ist gut. Wir essen den Augen von Kürbsen als nächstes hier bei Neo 1. Aus ihm, wo man auch viel könnte machen daraus, respektive viel Suppe könnte machen daraus. Der Kürbs von Matthias Leuerberger von Lemisil, der hat eine halbe Tonne auf der Waage. So 500 Kilo gebig. Ich glaube, es gibt ein paar Päckchen.
4: Ja, das machst du nicht alleine.
2: Also. Nein, das machst du nicht alleine. Also. Was sie mit diesen Kürbsen, weil sie hier nicht nur einen Slime sind, sie haben mehrere, die überhaupt alles machen. Das wollen wir wissen. Gerade als nächstes bin ich auch nach ein bisschen Musik. Schön seid ihr bei uns. Schön seid ihr mit uns unterwegs. Best Group, komm und Team an den Mix. Guten Morgen zusammen.
4: Ciao zusammen.

0: Pink schon mit uns Richtung 9 Pause zu, dann Donnerstagvormittag. Who knew? Gehört von ihren 20 Minuten vor den 9. Wir haben ein paar Kürbisse können ablesen heute in unserem Garten. Nicht riesige, ja, ein paar Kilo vielleicht, wenn überhaupt. Ja, und sind ja auch manchmal ein bisschen froh, wenn sie nicht zu gross werden, weil irgendjemand muss sie ja dann auch essen, oder? Wie schwer, wie gross darf eigentlich ein Kürbis werden, ist auch ein bisschen die Frage. Bei Matthias Leuerbrecher aus Leimiswil ist die Antwort am liebsten ein paar hundert Kilo. Seit 9 Jahren steckt der Leimiswiler viel Zeit und Bütz in die Zucht von Riesenkürbissen. Und dieses Jahr hat der Matthias Leuerbrecher Anfang Oktober an der Schweizer Meisterschaft im Kürbiswägen mit seinem 500-Kilo-Exemplar zweiten Platz gemacht. Und wenn man schon so ein Deutsche züchtet, ja, dann wird man dann auch irgendwie essen können. Und das oberste Gebot vom Riesenkürbis züchten sei,
1: dass man das so handhaben, dass es zur Ernährung tauglich ist, dass alles, also keine Fremdstoffe oder so, dass man wirklich das mit gutem Gewissen kann essen kann. Und das ist auch so. Jetzt zum Beispiel eben die drei Grössten, die jetzt noch beim Veranstalter sind, die werden am 1. November geschlachtet. Wir sind dem Kürbis Schlachteten. Das ist ab Mittag, kann der Züchter dann auch aufschneiden und das wird dann der Zuschauer in dem Sinne verteilt.
0: Erklärt uns der Matthias Leuenberger. Du eben, die Kürbisse, die kann man ja wirklich essen. Was machen denn die Leuenbergers mit so viel Kürbis?
1: Grundsätzlich gibt es uns das ganze Jahr Kürbissuppe, weil eben die 400 Kilo, wenn man das rechnet, gibt es mehr als ein Kilo pro Tag. Nein, wir haben während der Saison haben wir Kürbissuppe, aber von meinem Kürbis verfüttern wir den Tier. Wir haben selber einen Bauernhof und wir haben eben von den speziellen Speisekürbis und ja sehr gerne Kürbis, aber dann tun wir die auch, wenn man die Arbeit schon hat zum Kochen, nehmen wir schon einen Speisekürbis aus dem Hofladen.
0: Der Matthias Leuerbrecher aus Leimiswil hat mit seinem 500 Kilo Kürbis eben bewiesen, dass es weit vorne reicht. Für ihn ist aber klar, der Schweizer Meistertitel soll irgendwann auch noch her im Kürbiswägen. Und darum darf der nächste Kürbis ja noch ein bisschen schwerer werden. Heuer ist der Siegerkürbis über 150 Kilo schwerer gewesen als seine. Und wenn ihr jetzt auch noch schauen wollt, wie so ein 500 Kilo Kürbis überhaupt aussieht, eins kann ich sagen, orange. Aber wie gross er ist, das geht ihr am besten selber schauen, neo1.ch. Dort findet ihr unter News ein Bild von diesen drei Kürbissen auf dem Podest beim Kürbiswägen.

0: Genau, uns hat er hier gehört bei NeoEase. 9 Minuten vor der 9 haben wir gerade Punkt.
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0: Genau, in 9 Minuten am 9. Da lassen wir nicht rein, dass der Ausdruck «Früher ist doch alles besser gewesen» nicht unbedingt an allen Orten stimmt. Stimmt, eigentlich, ja, manchmal ist es wirklich einfach nicht. Früher war gewiss nicht alles besser gewesen, zum Beispiel beim Schiessplatz Oberfeld zu Biglen. Da ist von früher nachher, ja, der Boden verseucht.
2: Das ist von früher nachher, hat man einfach, ich sage nicht, in den Hocker reingeschossen. Und er hat es dort vom Geschoss Bleirückstand gegeben. Und jetzt ist natürlich hinten zu suchen, den Boden mit Blei und mit anderen Schadstoffen. Belastet.
0: Erzählt der Gemeindepräsident von Biglen, der Urs Schweizer. Die Gemeinde Biglen muss darum den Schiessstang sanieren. Und das kostet auch ein bisschen Geld. Wie viel und was da auf die Gemeinde nahe zukommt, das klären wir dann eben am 9. in den Nachrichten.
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0: Die Stiftung Lebensart präsentiert das Kinderbuch «Luhu und seine Freunde» von Beje Henniger und dem Res Zinniker. Es ist eine Geschichte über Freundschaft, Fantasie und die verbindende Kraft von Musik. Die Vernissage ist am Samstag, 24. Oktober, am 10. Uhr in der Regionalbibliothek Langnau. «Luhu und seine Freunde» gibt es ab sofort im Buchmann & Co. oder im Markthalle Barrow.
1: Guten Donnerstagmorgen zusammen, respektive schon fast Vormittag, meine 9.
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3: Aus der Redaktion der Pascal Rupp. Biglen muss der Schiessstang Oberfeld sanieren. Das kostet über 500.000 Franken. KI als Hilfe beim Einkaufen ist in der Schweiz weit verbreitet und das Wetter heute ist es den ganzen Tag sonnig bei um die 20 Grad im Nami. Rund um eine Schiessstang Oberfeld zu Biglen hat es zu viel Blei und andere Schadstoffe im Boden. Das zeigt eine Untersuchung vom Kanton. Die Gemeinde muss darum den Schiessstang sanieren, schreibt sie in einer Mitteilung. Zuerst müssen sie eine Baupiste bis zum Kugelfang rund um die Zielscheibe machen, erklärt der Gemeindepräsident von Biglen, der Urs Schweizer.
4: Anschliessend wird der Hogger abgedreht, das Erdreich wird vonangenommen. Und er wird das schadstoffhaltige Material ausbauen und er wird neues Material einbauen, sodass man sagen kann, dass der ehemalige Kugelfang schadstofffrei ist.
3: Dann wird der Zielbereich wieder neu aufgebaut. Das Ganze kostet 550'000 Franken. Der grösste Teil davon übernimmt der Kanton. Im Moment sieht es so aus, dass die Gemeinde noch rund 50'000 Franken selber zahlen muss. Offen sei noch ein Gesuch bei der Armee, ergänzt der Gemeindepräsident.
4: Hier geht es jetzt darum, dass man im Archiv schaut, wie viel dass die Armee auf dem Schiessstang allenfalls geschossen hat. Und wenn man dann auch belegen kann, dass die Armee der geschossen hat, dann kann man auch noch auf Bundesbeiträge abstützen.
3: Klar ist, die Gemeinde Biglen muss die ganzen 550'000 Franken vorfinanzieren. Kanton, Schützenverein und Bund zahlen erst später. Darum steht der Kredit auch noch unter dem fakultativen Referendum. Die Frist dafür läuft noch bis zum 9. November. Ende Jahr läuft die Amtszeit von den beiden Schangnauer Gemeinderäten Hans-Jörg Bieri und Bruno Hirschi aus. Der Bruno Hirschi wird sich an der Gemeindeversammlung Ende November wieder wählen. Der Hans-Jörg Bieri hört. Der Gemeinderat hat trotz intensivem Suchen bis jetzt niemanden überzeugen zu kandidieren, heisst es heute im Anzeiger. Interessierte sollen sich beim Gemeindepräsident Stefan Gfeller melden. In der Gemeindeversammlung könnte die Bevölkerung noch weitere Vorschläge machen. Es brauche aber die schriftliche Bestätigung, dass diese Person bereit ist, das Amt zu übernehmen. Vor 2 Wochen hat der Weltraumkonzern vom Bund Beyond Gravity gemeldet, sie seien Opfer eines Cyberangriffs geworden. Angegriffen haben mutmaßlich hochprofessionelle Akteure. Beyond Gravity und der Bund gehen davon aus, dass China dahinter steckt. Das sagen mehrere Leute, die damit zu tun haben, im SRF. Offiziell bestätigen wollen das weder das Unternehmen selber noch das Verteidigungsdepartement, das den Angriff zusammen mit dem Bundesamt für Cybersicherheit untersucht. Von wo der Angriff für sich bleibe Gegenstand der laufenden Abklärungen. Künstliche Intelligenz KI als Hilfe zum Einkaufen. Das ist in der Schweiz weit verbreitet. In einer Umfrage vom Kreditkartenunternehmen Visa geben 70% der Befragten an, dass sie schon mal KI gebraucht haben, um sich auf das Einkaufen vorzubereiten. KI-Programme beim Einkaufen und Zahlen komplett machen, können sich aber nur 17% vorstellen. Für die Studie hat das Marktforschungsinstitut Management Tools Research im Auftrag von Visa gut 1200 Personen online befragt.
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1: Ja, Sonne gibt es heute und milde Temperaturen, 20 Grad am Nachmittag. Dazu aber fast keine Wolken, wo wir sind. Vielleicht ein bisschen Schleier, aber das ist nicht so tragisch. Morgen Freitag sieht es fast ein bisschen ähnlich aus, 7-8 Grad am Morgen zum Start. Ein paar Nebelschwaden unten rein und dann gibt es morgen viel Sonne, noch bei 20 Grad. Auf das Wochenende her geht es, dann kommt dann umeinisch Regen daher. Viel Wolken schon am Samstagvormittag, auf den Mittag und Nami kann es anfangen regnen. Um die 12 Grad soll es dann geben am Samstag.
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1: Da wird es Boden mögen, ihr habt keine Meldungen mehr von der Strasse. Wenn ihr unterwegs seid, kommt gut an, habt eine gute Fahrt. Neo 1. gut in die 9 Pause, wenn ihr dann etwa irgendwie dazu kommt, 4 Minuten nach der 9. Ja, mich sich's ja klein. Wir fangen auf jeden Fall 9 Stunden relativ gut an, mit einem musikalischen Leckerbissen. Ja, mit ABBA kannst du im Prinzip nichts falsch machen. Finde jetzt ich persönlich, aber es gibt vielleicht auch wieder ein paar Jahre. Also, Best Group, Kabutima mit, dann kommt direkt in den Mix. Ciao zusammen.
3: Guten Morgen. Super.

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0: Aus dem 69, Up Around the Bands, Creedence Clearwater Revival, gehört bin ich uns an diesem Donnerstagmorgen, 4 Stunden nach den 9 Himmel. Räume, wo wenig Reize herum sind. Ein spezieller Raum mit feinen Licht, Klang, Duft und Tastimpulsen. Zimmer für kreativ zu sein, ein Indoor-Spielplatz und Angebote, die die Sinne sollen fördern sollen. Das alles soll es im neuen Zentrum für Kinder mit Autismus und ADHS zu Ramsey geben. Das soll betroffene Familien entlasten und unterstützen. Bis am 7. Oktober hat der Verein HSR Miteinander via Crowdfunding Geld dafür gesammelt. Ich bekomme sich etwas über 5'000 Franken. Das sind 15'000 Franken weniger, als sie eigentlich hätten wollen. Im Moment finanzieren die Verantwortlichen das neue Zentrum Ramsey darum grösstenteils selber. Aber für sie sind in erster Linie wichtig, dass es jetzt mal für sie geht. Das erzählt der Projektleiter Tommy Schneider im Neois-Interview.
1: Man hat immer wieder angefragt, wie finanziert ihr das? Und wie, es ist eine gute Geschichte, aber wir haben auch mal wollen, so in diese Richtung gehen, aber das kannst du nicht finanzieren. Ja, man kann es nicht finanzieren, weil es einfach niemand zahlt. Also kein Kanton, kein niemand, der irgendwo Kohle investieren. Aber ja noch.
0: Der Verein HSR Miteinander glaubt, dass das Zentrum für Kinder mit Autismus und ADHS ein Bedürfnis ist. Das Wichtigste sei für sie darum das Herzblut. Und das hegen sie. Und die Leute, die sie unterstützen, auch.
1: Wir hatten jetzt grössere Sponsoren jetzt im Vorfeld, wo wir mal anfangen konnten, den Rohbau starten und all die Sachen. Den Rest tragen wir halt einfach aus dem eigenen Sack.
0: Er sei schon sein ganzes Leben so unterwegs, ergänzt der Tommy Schneider. Wenn er etwas will, dann will er es. Und dann wird es durchgezogen. Koste es, was es wolle.
1: Ja, ich glaube, die Ideen sind wichtig. Und dort bin ich halt einfach der Visionär, der anreist und das will. Aber ich glaube, mit dem haben wir jetzt wirklich etwas geschaffen, wo zukunftsweisend ist und wo nicht jeder hurtig schnell in einem Nebenamt ein bisschen anfangen kann, sondern hier braucht es wirklich Profis, wenn wir das Gesundheitssystem entlasten wollen. Und um das geht es schlussendlich wieder.
0: Und für das recke ich den Verein HSR Miteinander gerne ein bisschen tiefer in die Portemonnaie. Auch wenn sie noch nicht genau wissen, wie sie das alles zusammen wie und können finanzieren. Der Verein hat dann schon mal losgelegt mit dem neuen Zentrum für Kinder mit Autismus und ADHS zu Ramsey. Was schon alles gemacht ist und wie sie die 5'000 Franken vom Crowdfunding wie einsetzen, das könnt ihr nachhören auf neois.ch.

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2: Bis nach der 9. Pause sind wir am Donnerstagmorgen, 9:30 ist es. Und das 9 ist auch dort sehr wichtig, wo wir jetzt hergehen. In die Spielgruppe. Eben, es fängt das 9, Geschichten hören, verkleidern, basteln und natürlich auch ganz, ganz viel spielen. Für viele Kinder ist die Spielgruppe so der erste Ort, wo sie das Bastung ohne Eltern verbringen.
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2: Seit 25 Jahren gibt es zu lange noch die Spielgruppe Flügenpilz. Die Spielgruppenleiter dort ist Silvia Glatz. Sie ist 63 und leitet jetzt noch ihr letztes Spielgruppenjahr. Im Sommer nächstes Jahr geht sie in die Pension und die Spielgruppe die geht zu. Manuel Bartlomé.
4: Die Langnauer, Silvia Glatz, ist noch voll im Spielgruppenalltag. Jetzt hat sie noch viele Kinder um sich und will noch nicht an die Pension denken.
5: Irgendwie ist das noch so in weiter Ferne. Wahrscheinlich tue ich das noch ein bisschen vor mir her schieben. Und jetzt bin ich ja noch voll in diesem Spielgruppenjahr drin. Ich gebe noch mein Bestes, aber es wird sicher schnell gehen und das Jahr ist um und dann ist es so weit. Ja.
4: Wenn die 63-Jährige zurückschaut, dann wird ihr dann natürlich einen Haufen fehlen.
5: Ganz sicher die Arbeit mit den Kindern. Das sicher. Also das Kinderlachen und das wird mir sicher fehlen. Auch der Kontakt mit den Eltern, den ich auch immer sehr geschätzt habe, ist schon schön. Der Austausch auch. Und ich denke, das werde ich sicher am Anfang schon vermissen.
4: Seit dem Sommer 2002 gibt es die Spielgruppe Flügenpilz. Dort sind viele Kinder, unter anderem auch ich selber, zu der Silvia in die Spielgruppe. Und so eine Spielgruppenleiterin ist immer eine wichtige Person für die Kinder. Das hat auch die 63-Jährige immer wieder festgestellt.
5: Als das Kind nach der Ferien vor mir ist gestanden und ein Säckchen Muscheln hat gebracht, wo sie in der Ferien an mir gedacht hat, es hat mich so schön gedacht.
4: Momente, die an Silvia bis heute in Erinnerung bleiben. Das zum Beispiel um die Weihnachtszeit, wo die Kinder ihr unbedingt etwas wollen basteln.
5: Weil es für die Spielgruppenkinder so wichtig war, dass Silvia auch etwas bekommt und nicht nur Gott und Götti und die grosse Wette, dass sie auch etwas bekommen. Und das finde ich so schön, dass ich für sie so wichtig war, dass sie mich berücksichtigen konnten und mir eine Freude machen.
4: Viele Kinder sind in diesen 25 Jahren zu der Silvia in die Spielgruppe gegangen. Jetzt ist sie mit ihrem letzten Spielgruppenjahr und wird nächstes Jahr pensioniert. Wie es weitergeht in ihrer Pension, weiss sie aber noch nicht und will da offen bleiben.
2: Die letzten Tage haben wir Silvia Glatz genauer kennengelernt, was bei ihren Kindern das 9. Tisch thematisieren. Ob die Kinder noch wissen, wie es Zusammensetzung geht und was ihr am meisten Freude macht an ihrem Beruf, das könnt ihr alles nachhören auf neo1.ch.
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0: Triana ist das gewesen, BNOS. 4 Stunden vor den 10 haben wir mittlerweile an diesem Donnerstagmorgen. Aus den 2 Tagen ist sie das, die neueste Folge von unserem 4. Dritt.
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0: Jasmin, Sigi und ich schauen zurück auf Tigers Woche, wie es so gelaufen ist, in einem Spiel, wo sie waren, für die Langnauer gegen Rapperswil am Freitag und gegen Aschua auswärts am Samstag und am Freitag. Wo, da haben wir ehrlich beide gesehen, sind wir zufrieden. Ja, gell, Sigi?
3: Tigers super diszipliniert, ja. Haben das sehr, sehr toll gemacht und haben sich vor allem dort nicht darauf eingelassen, auf die Härte, die Rappi ins Spiel gebracht.
0: Resultiert hat ein 3-0 Heimsieg aus dem Spiel am Freitag. Ja, und am Samstag ist es dann ein bisschen anders rausgekommen als gewollt. 4-1 geführt hat mit Jura zu Bruntrud gegen Aschua. Schlussendlich 5-4 verloren, respektive 4-5 verloren nach Verlängerung. Ja, mit einem angefressenen Sigi im Mikrofon.
3: Und mit ein paar in dieser heiklen Phase vom Samstagspiel gegen Aschua und auch unmittelbar nachher. Es waren schon schwierige Momente.
0: Und auch ich muss sagen, ich war auch nicht zufrieden gewesen. Auch noch nicht, als wir den Podcast zusammen aufgenommen haben.
2: Ich habe auch ein bisschen gehauset am Samstag. Von dem her. Und ich habe noch mal so überlegt, wenn es ein Weg war, wie wir am Freitag gegen Aschua hatten und am Samstag gegen Rappi mit dem gleichen Resultat. Ich glaube, da wären wir viel zufriedener gewesen. Da über das Wochenende, oder?
0: Ist, wie es ist. Platz 3 liegt es ist aber gegen noch drin für unseren SCL Tigers, von dem morgen am Abend. Und wir spielen auswärts zu Genf. Wir ordnen die Matchen ein, ordnen neu gegen Aschua. Kann das passieren? Darf das passieren? Oder wie ist das gegangen? Dann hören wir mit dem Werner Haller Seniori Halles Hockey-Geschichte zurück. In einer Saison, wo die Langnauer mal mit 4 NHL-Goalies in Verbindung gebracht wurden. Und in Frage vor Wochen klären wir zum Schluss noch ab, warum sich die Strafbank gegen vis-à-vis von Spielerbank und nicht nebendran. Wäre doch ein bisschen gäbiger, oder? Das alles gibt es in unserem neuesten Podcast, das 4. 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
2: Aus der Redaktion der Pascal Rupp. Bigle muss der Schiessstang Oberfeld sanieren. Das kostet über 500 000 Franken. KI als Hilfe beim Einkaufen ist in der Schweiz weit verbreitet und das Wetter heute ist es den ganzen Tag sonnig bei um die 20 Grad im Nami. Rund um den Schiessstang Oberfeld zu Bigle hat es zu viel Blei und andere Schadstoffe im Boden. Das zeigt eine Untersuchung vom Kanton. Die Gemeinde muss darum den Schiessstang sanieren, schreibt sie in einer Mitteilung. Zuerst müssen sie eine Baupiste bis zum Kugelfang rund um die Zielscheibe machen, erklärt der Gemeindepräsident von Bigle, der Urs Schweizer.
3: Anschliessend wird der Hogger abgedreht, das Erdreich wird voneinander genommen. Und er wird das schadstoffhaltige Material ausbauen und er wird neues Material einbauen, sodass man sagen kann, dass der ehemalige Kugelfang schadstofffrei ist.
2: Dann wird der Zielbereich wieder neu aufgebaut. Das Ganze kostet 550'000 Franken. Der grösste Teil davon übernimmt der Kanton. Im Moment sieht es so aus, dass die Gemeinde noch rund 50'000 Franken selber zahlen muss. Offen sei noch ein Gesuch bei der Armee, ergänzt der Gemeindepräsident.
3: Hier geht es jetzt darum, dass man im Archiv schaut, wie viel dass die Armee auf dem Schießstang allenfalls geschossen hat. Und wenn man dann auch belegen kann, dass die Armee der geschossen hat, dann kann man auch noch auf Bundesbeiträge abstützen.
2: Klar ist, die Gemeinde Bigle muss die ganzen 550'000 Franken vorfinanzieren. Kanton, Schützenverein und Bund zahlen erst später. Darum steht der Kredit auch noch unter dem fakultativen Referendum. Die Frist dafür läuft noch bis zum 9. November. Ende Jahr läuft die Amtszeit der beiden Schangnauer Gemeinderäte Hans-Jörg Bieri und Bruno Hirschi aus. Der Bruno Hirschi wird sich an der Gemeindeversammlung Ende November wieder wählen. Der Hans-Jörg Bieri hört. Der Gemeinderat hat trotz intensivem Suchen bis jetzt niemanden überzeugen zu kandidieren, heisst es heute im Anzeiger. Interessierte sollen sich beim Gemeindepräsident Stefan Gfeller melden. In der Gemeindeversammlung könnte die Bevölkerung noch weitere Vorschläge machen. Es brauche aber die schriftliche Bestätigung, dass die Person bereit ist, das Amt zu übernehmen. Vor 2 Wochen hat der Weltraumkonzern vom Bund Beyond Gravity gemeldet, sie seien Opfer von einem Cyberangriff geworden. Angegriffen haben mutmaßlich hochprofessionelle Akteure. Beyond Gravity und der Bund gehen davon aus, dass China dahinter steckt. Das sagen mehrere Leute, die damit zu tun haben, im SRF. Offiziell bestätigen wollen das weder das Unternehmen selber noch das Verteidigungsdepartement, das den Angriff zusammen mit dem Bundesamt für Cybersicherheit untersucht. Von wo der Angriff versiegt, bleibe Gegenstand der laufenden Abklärungen. Künstliche Intelligenz KI als Hilfe zum Einkaufen. Das ist in der Schweiz weit verbreitet. In einer Umfrage vom Kreditkartenunternehmen Visa geben 70% der Befragten an, dass sie schon mal KI gebraucht haben, um sich auf das Einkaufen vorzubereiten. KI-Programm beim Einkaufen und Zahlen komplett machen, können sich aber nur 17% vorstellen. Für die Studie hat das Marktforschungsinstitut Management Tools Research im Auftrag von Visa gut 1200 Personen online befragt.
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4: Sonnige Sachen gibt es am Donnerstag, 15. Oktober. Das gilt ja auch für morgen Freitag. Die können wir fast zusammen nehmen, die Tage. Wie heute gibt es den Morgen. Am Morgen geht so etwas um die 7-8 Grad. Ein bisschen Nebel kann es noch umhauen. Aber durch den Tag durch auf den Ami her wird es sonnig. Bis zu 20 Grad sind heute und morgen möglich. Auf das Wochenende her kehrt es dann viel mehr Bewölkung um. Das ist schon am Samstagvormittag. Nass wird es dann so. Irgendwann ist im Verlauf vom Samstag. Und die Temperaturen gehen auch nicht dazu. Es gibt ja noch etwas um die 12 Grad am Samstag.
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4: Ich habe nichts mehr zu erzählen von der Strasse. Es läuft auf Fahrt störungsfrei unterwegs. Habt Sorge. Und vor allem einen ganz guten Donnerstagvormittag. Weiterhin jetzt einfach mit der Portion Musik ein Bit. Eine ganze Stunde lang. Um 11 Uhr sind wir dann bei euch mit den neuesten Nachrichten aus der Region, der Schweiz und der Welt. Mit noch unterwegs. Jetzt geht es ja ab 11 Uhr um. Pascal Robko und Timo. Hallo zusammen.

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5: Bei Donnerstag Mittag bin ich auch eins, Miriam Ufi.
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7: Mit dem Pascal Rupp. Oberdiessbach überkommt Geld vom Kanton für das Geissbühler-Haus. Die Stadt Bern zieht wegen der Überbrückungshilfe vor Bundesgericht und das Wetter heute ist es den ganzen Tag sonnig. Oberdiessbach überkommt Geld vom Kanton für den Umbau vom Geissbühler-Haus. Der Regierungsrat genehmigt rund 950'000 Franken aus dem kantonalen Lotteriefonds für das Projekt, meldet er heute. Das umgebaute Geissbühler-Haus in Oberdiessbach ist seit gut einem Jahr offiziell wieder eröffnet. Die Gemeinde hat das historische, über 200-jährige Haus im Dorfkern von Grund auf saniert und mit einem Anbau erweitert. Im Gebäude ist unter anderem die Tagesschule und es hat einen Saal für Konzerte, Theater, Gemeindesversammlungen oder Anlässe von Vereinen. Der Umbau vom Geissbühler-Haus und der Schulhausneubau, den die Gemeinde als Gesamtprojekt hat zusammengenommen, haben rund 16,5 Millionen Franken gekostet. Der Berner KMU Award von heuer geht an die Sanchi Holzbau GmbH von Uetendorf. Der Familienbetrieb setzt sich ihre Online-Abstimmung durch, meldet der Gewerbeverband Berner KMU heute. Sanchi Holzbau sei wegen ihrer Ausbildungskultur besonders. Zwei Mitarbeiter haben dann noch als Lehrlinge bei der Berufsweltmeisterschaft der WorldSkills eine Medaille gewonnen. Beide arbeiten bis heute im Betrieb. Neben Sanchi Holzbau sind auch die Fritzenhauskäse von Summiswald und das Stadtberner Blaser-Kaffee nominiert gewesen. Die Stadt Bern zieht vor Bundesgericht. Der Gemeinderat ist nicht einverstanden mit dem kantonalen Verwaltungsgericht, schreibt er heute in einer Mitteilung. Das Verwaltungsgericht hat entschieden, dass die Stadt Berner Überbrückungshilfe für Ausländerinnen und Ausländer rechtswidrig ist. Mit der Überbrückungshilfe unterstützt die Stadt armutsbetroffene Menschen, die keine Sozialhilfe beziehen. Die Stadt hat das Angebot bewusst vor öffentlich-rechtlicher Sozialhilfe abgrenzt. Das Verwaltungsgericht sagt aber, die finanzielle Unterstützung gehöre zur Sozialhilfe. Es gelte darum auch die ausländerrechtliche Meldepflicht an die zuständigen Migrationsämter. Die Stadt hat das Projekt so aufgebaut, dass sie diese Meldepflicht umgeht. Aus Sicht des Stadtberner Gemeinderats füllt die Überbrückungshilfe aber eine gewichtige Lücke im System der sozialen Sicherheit. Die Stadt Thun hat eine neue Bildungsstrategie für ihre Volksschulen ausgearbeitet. Das Papier zeigt, wie sich die Schule bis 2034 entwickeln soll und definiert die strategischen Schwerpunkte. Eine Projektgruppe hat die Strategie die letzten anderthalb Jahre ausgearbeitet. Sie hat dabei die Politik, Lehrpersonen, Eltern und Schülerinnen und Schüler mit einbezogen, meldet die Stadt Thun. Die Genfer SVP-Nationalrätin Céline Amodru wird im Bundesrat.
8: C'est devant la gare de Genève, ce lieu qui relie notre canton au reste du pays, que j'ai choisi de vous annoncer ma candidature au Conseil fédéral.
7: Am Bahnhof zu Genf, wo der Kanton mit dem Rest der Schweiz verbindet, gibt sie die Kandidatur für den Bundesrat bekannt. Sie hat sich die Kandidatur gut überlegt, sie will ihre ganze Erfahrung und ihre ganze Energie einbringen, sagt die 47-Jährige. Die SVP-Fraktion nominiert die offiziellen Kandidaturen für die Nachfolge von Guy Parmelin am 20. November.
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5: Wird eine sonnige Donnerstag heute mit etwa 20 Grad am Nachmittag oder Freitagmorgen wirkt ähnlich wie heute. Das ist ja schnell erzählt. Am Morgen etwas unter 10 Grad, am Morgen von Temperatur her. Am Nachmittag muss es auf 20 Grad. Auch wie heute gibt es am Morgen auch dort noch ein Nebelschwedeli. Die gehen wir aber auch fort und dann kommt die Sonne vor. Auf das Wochenende geht es dann. Samstag ist es doch mehr bewölkt als jetzt noch heute und morgen. Und dann kann es auf den Mittag auch langsam regnen.
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5: Keine Meldungen von der Strasse, hier die Freifahrt unterwegs. Ich hoffe, ihr kommt gut Richtung Mittag. Das macht ihr ab der 11:30 mit meiner Kollegin Celine Remund. Die übernimmt jetzt das Mikrofon hier. Sie und Pascal Rupp kommen damit durch den Donnerstag, 15. Oktober, weiter. Bis und mit dem Eis. Bis dorthin. Aber jetzt einfach noch eine halbe Stunde Musik im Bitz angefangen. Mit Schweizer Musik Splendid.

0: der Remo vorher Schweizer Musik auf Neo 1 Watergun hat er gehört, jetzt gerade 11:30.
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3: Es ist Mitte Oktober, aber draußen scheint noch die Sonne. Also sehr schön Wetter, schon fast noch so ein bisschen sommerlich. Und gleich ist es aber eben auch schon frisch, dass man morgen das Gefühl hat, schon bald ist Winter. Auf jeden Fall wäre es bei diesem Wetter noch gut möglich, doch die Velosaison noch ein bisschen zu verlängern und noch ein bisschen auf das Velo höckeln. Pascal, wäre das etwas für dich dann, Ami?
4: Ja, das wäre schon eine Idee, aber irgendwie bin ich auch wieder gleich zu müde, da kann ich da gehen liegen oder so, als dass ja. Ich da noch irgendwie lang rumfahren kann mit dem Velo.
3: Wie sieht es aus sonst so mit Mountainbikes oder Waldabkesseln und so?
4: Das habe ich eine Zeit lang gemacht. Jetzt fehlt mir das Bike effektiv für das, dass es lustig wäre. Aber das Problem war auch ein bisschen mehr, man muss halt dort zuerst rauffahren, für das man
3: dann
4: runter kann.
3: Ja, das ist eben dann das, was anstrengend ist.
4: Ausser man geht an einen Ort her, wo es ein solches Angebot hat oder wo es ein Bändchen hat in der Nähe, wo man auf den Reiten und dann runterfahren, dann ist es nicht so streng. Solches Angebot gibt es zum Beispiel bei Marbach-Egg und es soll auch noch ein neues geben im Sörenberg. Wie weit das Projekt ist, das lassen wir um 12 Uhr in den Nachrichten.
3: Sicher noch nicht so weit, dass du schon heute Nami müsstest.
4: Nein,
3: kannst
4: definitiv
3: also gut
4: nicht.
3: Du kannst auch so gut liegen.
4: Sehr gut.
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3: Da läuft noch alles rund. 1,5 Minuten haben wir jetzt nach der halben 12. Habt nicht Sorge unterwegs.
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3: Unterwegs durch den Donnerstagmittag am 15. Oktober. Heute seid ihr bei Neo 1 mit dem Pascal Rupp und mir, der Céline Raimond. Ciao zusammen.
4: Salut zusammen.

0: Veronica Fusaro auf New Ace. If Not For You habt ihr gehört, 14 Minuten vor den 12. Weil das Ufer von der Öns gang um in die Felder von den Bauern aufgerissen ist und die Gemeinde die Risse irgendwann nicht mehr flicken konnte, hat das natürlich ein Gestürm gegeben zwischen Gemeinde und Landwirten. Und darum hat Heimenhausen dann entschieden, die Öns zu renaturieren. Der Fluss also, um ihn zurück zum Ursprung zu bringen, sodass das Ufer eben dann nicht mehr gang aufreisst. Die Gemeinde Heimenhausen im Oberaargau hat die Revitalisierung von der Öns jetzt fertig. Neo haben sie auch schon berichtet. In den letzten 10 Jahren haben sie in der reinen Etappe das Bachbett wieder so natürlich wie möglich gemacht.
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0: Ganz so einfach war das Projekt aber nicht gewesen, sagt uns der Thomas Kreienbühl. Er ist der Gemeindepräsident von Heimenhausen. Vor allem die Neophyten, also die Pflanzen, die gar nicht in Oberaargau gehören würden, haben Probleme gemacht.
2: Das ist Springkraut, das sind Japankrötrich, das sind ganz viele Flora, die man eben nicht will, die eingeschleppt wurden. Und die Herausforderung sicher ist eben auch, die können, zu bekämpfen.
0: Und dann kommen auch die Landwirte dazu, die das Land um die Öns eben gehört und ja der Ursprung von dieser Revitalisierung war. Was früher ein Gestürm war, soll dann kein mehr werden in Zukunft.
2: Es sind auch Dümpel gemacht worden, Säle und so weiter, Hecken gepflanzt, dass man das auch maschinell pflegen kann und auch nachhaltig pflegen kann, weil so eine Revitalisierung kann nur auf Dauer raus Erfolg haben, wenn man eben auch kann auf Dauer raus Pflegemassnahmen machen.
0: Die Pläne von der Gemeinde Heimenhausen sind bei den Betroffenen grundsätzlich gut angekommen, sagt uns der Gemeindepräsident Thomas Kreienbühl. Aber
2: sie waren natürlich zuerst auch ein bisschen skeptisch gesehen, ja, was macht ihr jetzt hier, wie viel Holz tut ihr hier verbauen, was passiert bei einem Hochwasser und so weiter. Jetzt muss man ganz klar sagen, ist überall positive Rückmeldungen. Natürlich hat es sehr viel Verhandlung gebraucht, weil das ist sehr wichtig gewesen, dass das Projekt ist auf Freiwilligkeit basiert. Das heisst, wir von Seiten Gemeinde haben das Angebot gemacht für die Grundeigentümer und Bewirtschafter. Es hat aber niemand müssen mitmachen.
0: Es sei ein grosser Gewinn, dass jetzt alle an einem Seil ziehen und in die gleiche Richtung arbeiten wollen, sagt Thomas Kreienbühl. Dank dieser Revitalisierung können sich der Bach, also die Öns, seinen Weg auch ein bisschen selber suchen und dazu gibt es auch vielfältigere Lebensräume im Oberaargau für Pflanzen und Tiere.
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0: Was das genau für ein Gestürm war im Ursprung von dieser Revitalisierung, das hört ihr schon jetzt nachher auf neo1.ch. Das hier ist der Crow.

0: 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Die Vernissage ist am Samstag, 24. Oktober, am 10. in der Regionalbibliothek Langnau. «Luhu und seine Freunde» gibt es ab sofort im Buchmann & Co. oder im Markthalle Barrow.
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4: Guten Donnerstagmittag, es ist 12 Uhr. Gut informiert seid ihr bei Neo 1, dank Pascal Rupp.
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6: Im Sörenberg soll es einen Flowtrail für Mountainbike geben. Die Genferin Céline Amodru wird im Bundesrat und das Wetter dann ist es sonnig bei um die 20 Grad. Eine 3,5 Kilometer lange Bikestrecke mit Kurve und Wellen von Rosweid über Schwang bis Sörenbergplatz. Die Interessensgemeinschaft Bikewelt Sörenberg plant einen sogenannten Flowtrail. Der Michael Remund berichtet.
7: Bei der Sportbahn Marbach-Egg gibt es schon seit mehreren Jahren Mountainbike-Angebot. Die Sportbahnen machen so laut eigenen Angaben mittlerweile 70% vom Umsatz im Sommer. Im Sörenberg gibt es noch keine Mountainbike-Strecken. Das wird die Interessensgemeinschaft IG Bikewelt Sörenberg ändern. Nach mehreren Monaten planen und x Sitzungen stehen das Projekt jetzt, sagt der Initiant David Schneider zur Wochenzeitung. Landeigentümer, Landwirtschaft, Wildhut, Jagd, Naturschutz, Bergbahnen und Tourismus. Sie haben auf einen Haufen verschiedene Interessen schauen. Dazu kommen noch die gesetzlichen Rahmenbedingungen. In Zukunft sollen pro Saison um die 3.500 bis 5.500 Leute die Mountainbike-Strecke im Sörenberg brauchen. Als nächstes wird die Interessensgemeinschaft Bikewelt Sörenberg das Baugesuch eingeben. Über den Winter geht es dann darum, das Geld für das Projekt zusammenzubringen. Die IG rechnet mit Kosten von rund 500.000 Franken. Im besten Fall können sie den Flowtrail nächst Frühling oder Sommer bauen.
6: Der Berner Regierungsrat stellt das Schloss Drachselwald unter einen kantonalen Denkmalschutz. Das sei eine der Voraussetzungen, für das historische Gebäude zu verkaufen, schreibt der Regierungsrat heute in einer Mitteilung. Das Schloss Drachselwald gehört dem Kanton, das wird es schon seit Jahren verkaufen, das braucht aber Zeit. Die ältesten Teile vom Schloss Drachselwald sind aus dem 12. Jahrhundert. Im Bauinventar der Gemeinde ist das Schloss als schützenswertes Baudenkmal eingestuft. Die Musikpreise vom Kanton Bern von heuer gehen an die Ludmilla Mercier, Lohn Leduc, Rebecca Solari und Trujelub Janakiev. Sie bekommen jeweils 15'000 Franken, meldet die kantonale Bildungs- und Kulturdirektion. Der Nachwuchsförderpreis und damit 3'000 Franken gehen an das Rap-Kollektiv Eto. Die SVP-Vizepräsidentin und Genfer Nationalrätin Céline Amodru wird im Bundesrat. Sie hat sich die Kandidatur gut überlegt und mit ihrem Umfeld und der Partei abgesprochen, erklärt die 47-Jährige den Morgen vor den Medien. Sie will ihre ganze Erfahrung und ihre ganze Energie einbringen. Die SVP-Fraktion nominiert die offiziellen Kandidaturen für die Nachfolge von Guy Parmelin am 20. November. Das Parlament wählt am 9. Dezember. Falls Amodru die Wahl arbeiten würde, wäre sie die erste Frau, die für die SVP im Bundesrat einzieht.
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4: Schönen und sonnigen Tag heute. Im Nami gibt es bis 20 Grad. Zwischen eine kleine Wolke, die durchziehen. Es bleibt aber überall trocken. In der Nacht kann es Nebelfelder geben. Dann geht die Temperatur auch nicht auf etwa 7 Grad. Morgen gibt es wieder einen schönen Start in den Tag mit ein bisschen Schleiernebel. Aber dann auch schnell Sonnenschein. Und morgen gibt es im Nami bis 20 Grad.
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4: Der hat freie Fahrt, 4 ab 12 Uhr, kommen gut für Sie.
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4: Ein Minus von 4,4 Millionen Franken hat die Gemeinde Worb budgetiert. Das ist aber nicht durchgekommen bei der Gemeindeversammlung. Die hat das Budget 2027 abgelehnt. Darum muss der Gemeinderat jetzt nochmal dahinter, wo das sie vielleicht doch noch ein bisschen sparen könnten und wieso das gar nicht so einfach ist. Das hören wir am 4. ab im Beitrag.

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0: Céline Dion ist das auf Neo 1 mit A New Day Has Come, 4 Stunden nach der 12. Ganz guten Donnerstagmittag. Wie sieht es eigentlich nächstes Jahr aus? Was brauchen wir? Was vielleicht nicht? Und vor allem, was kostet das? Weil in 2,5 Monaten ist eben dann schon wieder Jahreswechsel und darum ist jetzt in der lokalen Politik auch wieder mal das Budgetthema.
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0: So zum Beispiel im Moment ja aber auch zu Worb. Dort hat das Parlament den Plan vom Gemeinderat ein Minus in der Höhe von 4,4 Millionen Franken zurückgewiesen. Was das jetzt heisst, der Michael Remund hat nach der Sitzung mit dem zuständigen Gemeinderat, Stefan Zink, darüber geredet.
2: Ich bin froh, haben wir konkrete Aufträge bekommen, was wir sollen prüfen, was wir sollen anschauen und nicht einfach pauschal irgendeinen Betrag oder einen Prozentsatz, weil das bringt uns eigentlich nicht so viel.
3: Eben, ihr habt es gesagt, zum Glück konkrete Anträge und Anfragen an euch, aber Hang aufs Herz, könnt ihr wirklich noch so viel strahlen, wie da zum Teil gefordert wird?
2: Ich sage jetzt einfach, wir prüfen die Anträge, die sie prüfen, schauen, was liegt noch drin und was nicht. Und das wird nachher schlussendlich das neue Ergebnis ergeben. Ob wir das Ziel werden erreichen oder nicht, ist relativ schwierig. Und darum, wir werden es sehen. Ich hoffe es selbstverständlich.
3: Und gleich sind noch ein paar Worte gekommen, nach dem Motto, ja, vielleicht hat man ja schon ein bisschen viel Spatzung gelassen, dann schon ein bisschen, jetzt könnte man dann vielleicht noch ein bisschen mehr Spatzung, aber so wie es klingt, ist der Gürtel schon relativ eng.
2: Ich denke, dass ein gewisses Potenzial immer noch vorhanden ist und dass man dort effektiv einfach noch muss konkreter die Zahlen verifizieren muss und wenn im Fall irgendein Speckgürtel wirklich noch wäre, dass man den wirklich fortbringt.
3: Wie viel ist Aufklärungsbudget schlussendlich? Vielleicht auch, dass man eben den Parlamentarierinnen und Parlamentarier auch aufzeigen kann, hey, hier, da und da und da haben wir im Fall schon längstens gestrahlt.
2: Ich setze dort eigentlich sehr viel in die Leute von der Finanzkommission, die ja eigentlich bis auf eine Person alle zusammen hier im Parlament oder dabei sind, dass sie entsprechend ihre Fraktionen informieren, was man alles gemacht hat. Aber wir werden sicher von dem Gemeinderat her noch erläutern, erklären, was man genau hat gemacht oder wie man es genau hat gemacht, damit es dann plausibel ist.
3: Wie geht es jetzt konkret weiter? Ich habe vorhin gemerkt, dass ich schon erste Gespräche schon im Vorspuren für künftige Sitzungen. Also geht es jetzt wirklich nochmal in die Abteilungen?
2: Das geht jetzt in die Abteilungen mit den entsprechenden Aufträgen. Ich muss dann sämtliche Aufträge schriftlich formuliert haben, wie sie eingereicht werden, damit wir sie ganz klar interpretieren können. Aber gewisse Sachen sind schon klar benannt worden und die Informationen werden sicher schon fliessen, damit sich die Leute entsprechend Gedanken machen können, wo sollen sie den Gurt noch ein bisschen eintun, dass man möglichst zum Ziel kommt.
0: Das ein Teil vom Gespräch von Michael Remund aus der Neo1-Redaktion mit dem Worber Gemeinderat, dem Stefan Zink. Wie die Überarbeitung vom Budget 2027 rauskommt, zeigt sich dann im Dezember, dann wird das Parlament dann über die angepasste Version schauen.
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0: das ist der Nathan Evans, den ihr gehört habt, mit Told You So bei Neo Ace. Und mit dem wird es 12:30 und darum Zeit für ein kurzes Update von Pascal Rupp.
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2: Der Kanton Bern wird zu Langenthal in der Nähe vom Bahnhof zwei Kreisel umbauen und sanieren. Der Berner Regierungsrat genehmigt für das 3,2 Millionen Franken. Über 17'000 Fahrzeuge brauchen die Kreisel alltags. Sie sind nicht mehr gut zu Weg und nicht mehr genug sicher.

0: schreibt der Regierungsrat. Oberdiessbach bekommt Geld vom Kanton für den Umbau des Geissbühlerhaus. Der Regierungsrat genehmigt rund 950'000 Franken aus dem kantonalen Lotteriefonds für das Projekt, meldet er heute. Das umgebaute Geissbühlerhaus in Oberdiessbach ist seit gut einem Jahr offiziell wieder eröffnet. Die Gemeinde hat das historische, über 200-jährige Haus im Dorfkern von Grund auf saniert und mit einem Anbau erweitert. Fertig mit Cool and Clean. Nach 23 Jahren stoppt das Swiss Olympics Präventionsprogramm auf Ende heuer. Grund ist, dass sie ab nächstes Jahr für die Tabak- und Nikotinprävention weniger Geld vom Bund bekommen, schreibt Swiss Olympic. Sie wollen sich weiter für gesungen Sport ohne Suchtmittel einsetzen.
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2: Wunderschönen sonnigen Tag heute zu geniessen. Es geht um die 20 Grad, zumindest der Sonne dann am Mittag. Sonst ist es aber doch ein bisschen frischer als auch schon. Es bleibt fast wolkenlos, zum Teil jetzt hohe Wolkenfelder, die durchziehen, bleibt aber überall trocken. In der Nacht auf morgen kann es dann Nebelfelder geben, die Temperatur geht auf etwa 7 Grad.
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2: Freifahrt 2 ab 12:30, kommen gut fürschi. Mit Neo 1 kommen wir hoffentlich auch gut für Sie am Mikrofon am Mittag. Der Pascal Rupp und ich, Céline Raimond. Ciao zusammen.
0: Salut zusammen.

0: Use Somebody hat er gehört bei Neo 1. 20 Minuten bevor es 1 wird.
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0: Blauer Himmel und Sonnenschein, aber doch frischer als man meinte, wenn man da raus schaut. Mario Rindisbacher vom Meteotestbüro zu Bern. Wie warm wird es denn am Nachmittag noch?
3: Ja, heute am Nachmittag wird es noch recht warm. Die Temperaturen die steigen gegen die 20 Grad. Dazu ist das Wetter ziemlich freundlich. Wir haben ab und zu ein paar hohe Wolkenfelder rum. Aber sonst scheint doch recht häufig die Sonne. Es bleibt auch überall trocken. In der Nacht auf morgen da hast du dann dort und dort wieder ein paar Nebelfelder geben. Und bis morgen Morgen da sinkt die Temperatur auf etwa 7 bis 9 Grad.
0: In diesem Fall gibt es morgen Morgen auch wieder so schöne bisschen Nebelschwaden, bevor die Sonne aufgeht.
3: Ja, morgen hat es auch wieder ein paar Nebelschwaden rum. Vor allem am Vormittag sind die zum Teil ein bisschen zu sehen Richtung Oberaargau, Richtung Mittelland raus. Aber sonst gibt es nochmal einen ruhigen und recht sonnigen Herbsttag. Über den Tag aus da ziehen dann ab und zu ein paar Wolkenfelder auf. Aber insgesamt bleibt das Wetter doch ziemlich sonnig. Temperaturen am Morgen so um die 7 bis 8 Grad. Am Nachmittag ist es nochmal ziemlich warm. Die steigen bis zu etwa 20 Grad an.
0: Und dann ist ja schon um ein Wochenende und dann haben wir die erste Woche nach der Herbstferien schon um geschafft. Was bringt uns der Wochenabschluss?
3: Am Wochenende da gibt es dann nicht mehr so sonniges Wetter. Wir haben dann mehr Feuchtigkeit rum und am Samstag über den Tag aus, da hat es doch recht viele Wolken rum und über den Tag aus, da gibt es dann auch zeitweise Regen und der Regen der zieht sich dann mit Unterbrüchen auch in Sonntag rein. Auch am Sonntag ziemlich viele Wolken und es gibt nicht viele Aufhellungen. Meistens ist der Himmel bewölkt und die Temperaturen, die sind dann deutlich tiefer. Wir haben dann einen Höchstwert von etwa 12 bis 13 Grad.
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0: Neue Musik von der Joy und Marlene ist das. Two Lovers habt ihr gehört. Haargenau, 1:15.
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0: I'll be waiting 7 seconds, respektive 11 Minuten geht es noch nicht mit eins. Ihr hört es noch eins an diesem Donnerstagmittag, 15. Oktober. Schon im Frühling hat der Basler Musiker Cian neue Musik rausgegeben.
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0: Und war dann mit dem Stress-Thema auch überall zu hören gewesen. Passend auf die Swiss Music Awards hat der Stress dann seinen Titelsong von seinem neuen Album rausgegeben, den er eben mit dem Cian zusammen gemacht hat. Die beiden haben dann sogar live auftreten an den Swiss Music Awards und «How to Heal» das erste Mal präsentiert. Und jetzt, im Herbst, geht es auch beim Cian selber weiter mit neuer Musik. Der Song «I'm sorry» beschreibt die Situation, wo sich zwei Menschen zwar lieben, aber merken, dass sie sich ganz anders ihre Zukunft haben vorgestellt und darum sagen «Sorry, aber ich muss jetzt gleich einen anderen Weg gehen». Wieder richtig Herzschmerz, das kann er ja eh gut erziehen. 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Schon bei Mauri Ersten, bei Show You, so war. Zusammen mit seiner krauigen Stimme geht das einfach unter die Haut. Ist frisch im Neo 1 Musikprogramm mit dabei, der neueste von Cian, «I'm sorry». Und den hören wir natürlich sehr gerne in voller Länge. Das ist der Cian, «I'm sorry». Und ihr hört das Neo 1.

0: Catchy, Offenbach, zusammen mit dem Nick Waterhouse, gehört bei Neoeis.
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0: 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Gut informiert seid ihr bei Neo 1, dank Pascal Rupp.
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4: Im Sörenberg soll es einen Flowtrail für Mountainbike geben. Die Genferin Céline Amodru wird im Bundesrat und das Wetter danach ist es sonnig bei um die 20 Grad. Eine 3,5 Kilometer lange Bikestrecke mit Kurve und Wellen von Rosweid über Schwang bis Sörenbergplatz. Die Interessensgemeinschaft Bikewelt Sörenberg plant einen sogenannten Flowtrail. Der Michael Remund berichtet.
5: Bei der Sportbahn Marbach-Egg gibt es schon seit mehreren Jahren Mountainbike-Angebote. Die Sportbahnen machen so laut eigenen Angaben mittlerweile 70% vom Umsatz im Sommer. Im Sörenberg gibt es noch keine Mountainbike-Strecken. Das wird die Interessensgemeinschaft IG Bikewelt Sörenberg ändern. Nach mehreren Monaten planen und x Sitzungen stehen das Projekt jetzt, sagt der Initiant David Schneider zur Wochenzeitung. Landeigentümer, Landwirtschaft, Wildhut, Jagd, Naturschutz, Bergbahnen und Tourismus. Sie haben auf einen Haufen verschiedene Interessen müssen schauen. Dazu kommen noch die gesetzlichen Rahmenbedingungen. In Zukunft sollen pro Saison um die 3.500 bis 5.500 Leute die Mountainbike-Strecke im Sörenberg brauchen. Als nächstes wird die Interessensgemeinschaft Bikewelt Sörenberg das Baugesuch eingeben. Über den Winter geht es nicht darum, das Geld für das Projekt zusammenzubringen. Die IG rechnet mit Kosten von rund 500.000 Franken. Im besten Fall können sie den Flowtrail nächst Frühling oder Sommer bauen.
4: Der Berner Regierungsrat stellt das Schloss Drachselwald unter einen kantonalen Denkmalschutz. Das sei eine der Voraussetzungen, für das historische Gebäude zu verkaufen, schreibt der Regierungsrat heute in einer Mitteilung. Das Schloss Drachselwald gehört dem Kanton, der wird es schon seit Jahren verkaufen, das braucht aber Zeit. Die ältesten Teile vom Schloss Drachselwald sind aus dem 12. Jahrhundert. Im Bauinventar der Gemeinde ist das Schloss als schützenswertes Baudenkmal eingestuft. Die Musikpreise vom Kanton Bern von heuer gehen an Ludmilla Mercier, Lohn Ledyk, Rebecca Solari und der Trujelup Janakiev. Sie bekommen jeweils 15'000 Franken, meldet die kantonale Bildungs- und Kulturdirektion. Der Nachwuchsförderpreis und damit 3'000 Franken gehen an das Rap-Kollektiv Eto. Die SVP-Vizepräsidentin und Genfer Nationalrätin Céline Amodru wird im Bundesrat. Sie hat sich die Kandidatur gut überlegt und mit ihrem Umfeld und der Partei abgesprochen, erklärt die 47-Jährige den Morgen vor den Medien. Sie will ihre ganze Erfahrung und ihre ganze Energie einbringen. Die SVP-Fraktion nominiert die offiziellen Kandidaturen für die Nachfolge von Guy Parmelin am 20. November. Das Parlament wählt am 9. Dezember. Falls die Amodru die Wahl würde schaffen, wäre sie die erste Frau, die für die SVP im Bundesrat einzieht.
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0: Blauer Himmel, viel Sonnenschein, 20 Grad am Nachmittag, leichte, hohe Wolkenfelder, aber alles in allem bleibt sehr freundlich und trocken in der Nacht auf morgen Nebel. Darum nur knapp bis 7 Grad, morgen recht einen frischen Start. Es gibt ja aber schnell wieder eine Wetterbesserung. Sobald die Sonne aufgeht, verzieht sich der Nebel und dann gibt es auch morgen nochmal so einen schönen Tag wie heute und morgen bei 20 Grad.
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0: Sieht alles gut aus. Unterwegs, habt nicht Sorge. Wir machen weiter mit einer Stunde Musik am Bitz und weil wir immer sagen, Neo 1 spielt ganz, ganz viel Schweizer Musik und jeder Beweis. Der Solaroy von Solothurn mit Hurricane ist mit dabei in der nächsten Stunde, aber auch Another Me. Und dann haben wir noch einen richtigen Klassiker. Mit Wunder passieren und das alles gibt es noch vor den Zweinen. Ihr hört Neo 1, schön seid ihr mit uns unterwegs. Ich bin Céline Remund, wünsche euch weiterhin einen guten Donnerstagnachmittag. Startet die Stunde Musik, die wir mit neuer Musik von Deutschland, vom Sido. Yeah.

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0: Journey ist es mit Wheel in the Sky hier an diesem Donnerstagnachmittag. Es ist jetzt Punkt 2. Drian Wüthrich hat noch die aktuellsten News parat.
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2: Das Wochenende zeigen Langnauer Kunstschaffende zum 10. Mal ihrer Atelier. Durch Bern durch gibt es vorläufig noch keine zweite Tramachse. Und das Wetter am Donnerstag wird freundlich und warm, viel Sonne und rund 20 Grad. Alle zwei Jahre sind das Langnau Atelier-Tag. Vor 18 Jahren haben Langnauer Kunstschaffende zum ersten Mal ihr Atelier aufgetan. Von morgen an bis Sonntag sind diese Atelier-Tage zum 10. Mal. Bei der ersten Ausgabe im 2008 waren alles Jahr 19 Künstlerinnen und Künstler dabei. Von dem zumal sind heuer noch 5 dabei, erzählt Markus Waber, Kunstmaler von Langnau, der sein Atelier auf dem Bramer Boden das Wochenende auch auftut.
3: Das wechselt jedes Mal ein bisschen. Die ein paar Leute nicht, andere kommen dazu. Das ist jedes Mal wieder eine etwas andere Zusammensetzung. Dieses Jahr sind wir 21, das ist eigentlich sehr viel. Und die Idee ist ja eigentlich, dass jeder schafft in seinem Kämmerli, in seinem Atelier, dass man ein bisschen mehr Austausch hat, dass sie auch schauen können, dass man schafft.
2: Verändert hat sich in diesen 18 Jahren und den letzten 9 Ausgaben von den Langnauer Ateliertagen nicht viel. Das Wichtigste sei auch bei der 10. Ausgabe heute der Kontakt mit den Leuten, sagt Markus Waber. Ein kommerzieller Anlass sei das nicht.
3: Ich verkaufe sehr wenig an diesen Ateliertagen. Aber ich komme ins Gespräch mit Leuten und daraus ergeben sich auch Kontakte, die zum Teil bleiben. Ich bleibe im Gespräch.
2: Und die Leute wissen, dass es ihn gibt. Genau das sagt das Ziel. Die Langnauer Ateliertage sind von morgen Abend an bis um 5 Uhr. Von morgen Abend 5 Uhr bis am Sonntagabend. Die Planung für eine zweite Tramachse durch die Berner Innenstadt durch geht im Moment nicht weiter. Der Grund sind die Grossprojekte um den Bahnhof Bern, also der laufende Bahnhofsumbau und die geplante Umgestaltung vom Bahnhofplatz. Die heutige Tramstrecke durch die Altstadt ist ausgelastet. Eine zweite Tramroute soll die Strecke durch die Altstadt in Zukunft entlasten. Wo genau die soll durchgehen, ist noch nicht klar. Es gibt verschiedene Ideen. Die Verantwortlichen wollen jetzt zuerst Verkehrsanpassungen wegen der laufenden Projekte abwarten und dann weiterplanen. Das heisst heute in einer gemeinsamen Medienmitteilung von der Regionalkonferenz Bern-Mittelland, der Stadt und dem Kanton Bern. Wenn das ist noch nicht klar. Dann bleiben wir noch in der Stadt Bern. Die Stadt Bern hat ihr Klimaziel von Fern erreicht, heisst heute ihre Mitteilung. Im 2025 sind Bernerinnen und Berner im Schnitt für 3,12 Tonnen CO2-Ausstoß pro Kopf verantwortlich gewesen. Das Ziel war ein Wert von höchstens 3,14 Tonnen gewesen. Fortschritte hat Bern vor allem beim Heizen gemacht. Seit 2019 sind die Emissionen in diesem Bereich um 29% zurückgegangen. Die Stadt will aber gut in diesem Bereich auch in Zukunft dranbleiben und Häuser energetisch sanieren und die Solarenergie ausbauen. Anders sieht es bei Mobilität aus. Dort hat die Stadt Bern das Emissionsziel nicht ganz erreicht. Die Stadt schaut darum zusätzliche Massnahmen an, für den Fuss- und Veloverkehr und Elektromobilität zu verbessern. Die Migros verbessert die Arbeitsbedingungen für ihre Angestellten. Die Detailhändler und ihre Sozialpartner haben einen neuen Gesamtarbeitsvertrag ausgeschafft. Der ist ab 2031 gültig. Unter anderem gibt es in Zukunft innerhalb der Migros-Gruppe einheitliche Regeln bei der Arbeitszeit. Von dem profitieren zum Beispiel die Leute in der Logistik, in der Fleischverarbeitung und in Freizeitbetrieben. Viele von ihnen arbeiten dann noch 41 statt 43 Stunden bei gleichem Lohn wie heute. Die Migros-Angestellten bekommen dann auch 10 statt wie heute 5% Rabatt aufs Einkaufen im Migros.
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0: Sonnig und freundlich, so sieht unser Donnerstagnachmittag aus bei Temperaturen, die so ja, zwischen 17 und 20 Grad sind hier bei uns in der Region. Gegen Abend tut der Himmel eigentlich ziemlich aufklären. Wir heisst es recht freundlich auch. Morgen Morgen, ein paar Nebelfelder sind hier und da zu sehen. Das ist bei um die 7 Grad am Morgen. Und dann sieht eigentlich unser Freitag auch gleich aus wie heute. Wir haben so recht sonnig hier und da. zwar ein paar Wolkenfelder, es bleibt aber trocken bei um die 20 Grad.
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0: Es tätscht auf der A1 Bern Richtung Zürich zwischen Kriegstetten und Wangen an der Aare. Da hat es einen Unfall gegeben. Der linke Fahrstreifen ist dazu noch blockiert. Aktuell müsst ihr sicher mal mit einer guten Halbstunde Verspätung rechnen.
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0: Ja, für euch an diesem Donnerstagnachmittag im Neo-1-Studio. Das bis und mit 7 Uhr am Abend sind wir, der Jonas Wüttrich und ich, die Lisa Graber. Aber jetzt ist natürlich auch tonnenweise Musik dran. Zum Beispiel brandneue Hit von Cian, I Am Sorry, werdet ihr hören bei uns in der nächsten Stunde. Oder auch der Ed Sheeran, den haben wir natürlich auch noch in den Startlöchern. Aber zuerst starten wir mit ein bisschen Frauenpower hier. Und zwar mit der Katy Perry, Watch It Burn. Eine ganze Stunde Musik kommt jetzt gerade auf euch zu. Und das heisst, wir hören uns einfach um 3 wieder, an diesem 15. Oktober. Habt's gut, einen guten Donnerstag. Ciao zusammen.

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3: Grüß euch miteinander, Sistri. Triance Wüttrich hat nach die aktuellsten News parat.
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5: Das Wochenende zeigen Langnauer Kunstschaffende zum 10. Mal ihrer Atelier. Durch Bern durch gibt es vorläufig noch keine zweite Tramachse. Und das Wetter im Donnerstag wird freundlich und warm, viel Sonne und rund 20 Grad. Alle zwei Jahre sind das Langnau Atelier Tag. Vor 18 Jahren haben Langnauer Kunstschaffende zum ersten Mal ihr Atelier aufgetan. Von morgen an bis Sonntag sind diese Ateliertage zum 10. Mal. Bei der ersten Ausgabe im 2008 waren alles Jahr um 19 Künstlerinnen und Künstler dabei. Von dem zumal sind heute noch 5 dabei, erzählt Markus Waber, Kunstmaler von Langnau, der sein Atelier auf dem Bramer Boden das Wochenende auftut.
6: Das wechselt jedes Mal ein bisschen. Die ein paar Leute nicht, andere kommen dazu. Das ist jedes Mal wieder eine etwas andere Zusammensetzung. Dieses Jahr sind wir 21, das ist eigentlich sehr viel. Und die Idee ist ja eigentlich, dass jeder schafft in seinem Kämmerli, in seinem Atelier, dass man ein bisschen mehr Austausch hat, dass sie auch schauen können, dass man schafft.
5: Verändert hat sich in diesen 18 Jahren und den letzten 9 Ausgaben von der Langnauer Ateliertage nicht viel. Das Wichtigste sind auch bei der 10. Ausgabe heute der Kontakt mit den Leuten, sagt Markus Waber. Ein kommerzieller Anlass sei das nicht.
6: Ich verkaufe sehr wenig an diesen Ateliertagen. Aber ich komme ins Gespräch mit Leuten und daraus ergeben sich auch Kontakte, die zum Teil bleiben. Ich bleibe im Gespräch.
5: Und die Leute wissen, dass es ihn gibt. Genau das sei das Ziel. Die Langnauer Ateliertage sind von morgen Abend 5 Uhr bis am Sonntagabend. Die Planung für eine zweite Tramachse durch die Berner Innenstadt durch geht im Moment nicht weiter. Der Grund sind die Grossprojekte um den Bahnhof Bern, also der laufende Bahnhofsumbau und die geplante Umgestaltung vom Bahnhofplatz. Die heutige Tramstrecke durch die Altstadt ist ausgelastet. Eine zweite Tramroute soll die Strecke durch die Altstadt in Zukunft entlasten. Wo genau die soll durchgehen, ist noch nicht klar. Es gibt verschiedene Ideen. Die Verantwortlichen wollen jetzt zuerst Verkehrsanpassungen wegen der laufenden Projekte abwarten und dann weiterplanen. Das heisst heute in einer gemeinsamen Medienmitteilung von der Regionalkonferenz Bern-Mittelland, der Stadt und dem Kanton Bern. Wenn das ist noch nicht klar. Dann bleiben wir noch in der Stadt Bern. Die Stadt Bern hat ihr Klimaziel von Fern erreicht, heisst heute ihre Mitteilung. Im 2025 sind Bernerinnen und Berner im Schnitt für 3,12 Tonnen CO2-Ausstoß pro Kopf verantwortlich gewesen. Das Ziel war ein Wert von höchstens 3,14 Tonnen gewesen. Fortschritte hat Bern vor allem beim Heizen gemacht. Seit 2019 sind die Emissionen in diesem Bereich um 29% zurückgegangen. Die Stadt will aber gut in diesem Bereich auch in Zukunft dranbleiben und Häuser energetisch sanieren und die Solarenergie ausbauen. Anders sieht es bei Mobilität aus. Dort hat die Stadt Bern das Emissionsziel nicht ganz erreicht. Die Stadt schaut darum zusätzliche Massnahmen an, für den Fuss- und Veloverkehr und Elektromobilität zu verbessern. Die Migros verbessert die Arbeitsbedingungen für ihre Angestellten. Die Detailhändler und ihre Sozialpartner haben einen neuen Gesamtarbeitsvertrag ausgeschafft. Der ist ab 2031 gültig. Unter anderem gibt es in Zukunft innerhalb der Migros-Gruppe einheitliche Regeln bei Arbeitszeit. Von dem profitieren zum Beispiel die Leute in der Logistik, in der Fleischverarbeitung und in Freizeitbetrieben. Viele von ihnen arbeiten dann noch 41 statt 43 Stunden bei gleichem Lohn wie heute.
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3: Freundliche Sachen immer an diesem Donnerstagnachmittag bei aktuell um die 17 bis 18 Grad. Ein paar Schleierwolken sind es rum, aber die Decke wirkt die Sonne nicht gross ab. Heute bringen vor allem auch keinen Regen mit sich. Und die Höchstwerte, die können hier und da dann doch noch so um die 20 Grad sein. Morgen Freitag, ja, da sieht es eigentlich ziemlich gleich aus. Da starten wir zuerst ziemlich frisch mit um die 6, 7 Grad in Tagespaar. Nebelfelder können dann durchaus ein Thema sein. Und dann ist dann vor allem sonniges Wetter angesagt bei um die 20 Grad morgen.
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3: Falls ihr auf der A2 Basel Richtung Luzern unterwegs seid, Entschuldigung, zwischen Belchentunnel und Eggenkingen, müsst ihr bitte schön aufpassen, weil es hat anscheinend ein Pneu auf der Fahrbahn und wo ihr dann auch noch auf die Bremse müsst, ist dann auf der A1-Bahn Richtung Zürich zwischen dem Rüttligen Alchenflüttunnel und Wangen an der Aare. Dort hat es der erste Unfall ist passiert, etwa so eine 30 Minuten Zeitverlust müsst ihr sicher mal einrechnen und ich wünsche euch ganz viel Geduld.
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3: 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Ja, grüß euch zusammen. Das ist Neo 1 an diesem Donnerstagnachmittag für euch im Neo 1 Studio. Der Jonas Wüttrich und ich, die Lisa Graber. Und etwa so tönt es der Balzburgdorf. Es wird darum herum ermittelt. Ab dem 30. Oktober sind wieder die Burgdorfer Krimitage. Bis es aber so weit ist, haben die Verantwortlichen noch gehörig zu tun, was alles noch muss gemacht werden und wieso die Werbechefin gleichzeitig auch noch für das Essen zuständig ist. Das gehört ihr nach drei Songs bei uns.

0: 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Ook krimis. Die schauen Herr und Frau Schweizer gerne im Fernsehen. Krimis werden aber jetzt nicht nur auf dem Bildschirm erlebt, nein, sondern auch mit in Burgdorf. Ja, vom 30. Oktober bis zum 8. November sind zum 17. Mal die Burgdorfer Krimitage. Das mit Konzerten, Lesungen, True Crimes, Workshops und ein Haufen mehr. Und das alles dann noch zum heurigen Thema Filz. Am Montag haben die Verantwortlichen zu einem Medienanlass eingeladen. Wir von EOS sind natürlich dabei gewesen und haben unter anderem mit der Programmleiterin Simone Wali geredet. Bis die Burgdorfer Krimi Tag starten, muss noch einiges gemacht werden.
1: Also es sind vor allem jetzt Termine wie jetzt mit euch, oder, dass wir Pressearbeit machen. Es sind aber auch noch letzte Vertragsänderungen. Es ist noch einmal alle Kulturschaffenden, die ich für sie verantwortlich bin, zu kontaktieren und letzte Absprachen zu machen, zu schauen, wen muss ich wann vom Bahnhof abholen und so weiter. Mir Moderation überlegen. Und ja, und dann gibt es immer noch viel Social-Media-Arbeit im Moment. So. Also viele Stories und Posts machen, das gehört auch noch dazu natürlich.
0: Für die Social-Media-Arbeit ist Sabine Kech zuständig. Sie ist Werbe- und PR-Verantwortliche. Gleichzeitig ist sie aber auch noch Chefin von Gastronomie. Und auch das gibt im Vorfeld Haufen zu tun.
2: Wir müssen alle Einkäufe machen. Also Getränke sind natürlich bestellt, aber alle frischen Sachen müssen wir terminieren, wenn wir was vorbereiten. Wann kommen wir dazu? Wir haben den Freitag, wo wir am Oben schon einen Anlass haben, richten wir die ganze Beize. Also das Casino wird eigentlich durch uns dort quasi gekapert und übernommen. Und das müssen wir aber alles durch den Tag einrichten und am Oben haben wir dann offen.
0: Ein grosser Teil der Vorbereitungen kommt also erst noch auf sie zu. Und für die heurige Ausgabe obendrauf von den Burgdorfer Krimitagen werken die Verantwortlichen mit den Schlosskids zusammen. Das sind Kinder und Jugendliche zwischen 10 und 16, die seit 2022 verschiedene Projekte innerhalb des Schloss Burgdorf umsetzen. Zum Beispiel eine Escape-Tour oder auch ein Hörspiel. Jetzt seien sie für die Burgdorfer Krimitage an einer theatrale Gruseltour dran, die dem Keller vom Kino Krone in Burgdorfer Oberstadt gezeigt wird. So der Projektleiter von der Schlosskids, der Philipp Meier.
3: Wir haben unsere Premiere dann am 31. Oktober an Halloween. Bis dort sind wir jetzt noch sehr fest noch an der Endprobe dran. Wir sind noch am Sachen fertig entwickeln, am Träumen fertig einrichten. Ein Grossteil der Arbeit steht bereits, aber es geht wiederum, die noch zu arrangieren und in die Räume zu richten. Also wir haben schon noch einiges vor uns, aber sind eigentlich, glaube ich, gut auf Kurs soweit.
0: Die Vorbereitungen die laufen also auf Hochtouren und das bei allen Beteiligten von der Burgdorfer Krimitag 2026. Zeit haben sie aber noch bis am 30. Oktober. Erst dann geht es dann los. Krimi-Begeisterte können bis und mit 8. November allerlei erleben, hören und schauen. Das alles Burgdorf.

0: Cameron ist das gewesen mit brandneuer Musik an diesem Donnerstagnachmittag, der 15. Oktober haben wir. Und wir reden gerade ein bisschen darüber, was eigentlich morgen Freitag unser Programm wird sein, hier auf Neo 1. Wie spannend, dass es dann wird morgen Morgen. Das gehört gerade bei uns, das noch ein bisschen Werbung.
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0: Den Donnerstagnachmittag verbringt ihr natürlich hier mit uns auf Neo 1, aber morgen Morgen am Freitag ist das natürlich auch der Fall. Und was dann alles ansteht, das weiss der Timo Kobel.
4: Partybrot, Sandwich am Meter, Torte, Weihnachtsringli, belierte Brötli und so weiter und so fort. Ich glaube, ich muss nicht mehr weiterfahren. Ich denke, ihr habt auch schon genug Lust. Lustig machen, wird mich eigentlich auf das Sortiment von Bäckerei und Konditorei Eichenberger zu Langnau. 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Vis-à-vis. Auch sonst gibt es Lustiges morgen. Die lustige Schweizer Musik zum Beispiel. Der Blick ist zu Gast im Album vor Wochen mit seinem 18. Studioalbum «The Blick Picture». Er schaut drin auf 30 Jahre Musikkarriere zurück.
5: Ich sage, es ist mein letztes Konzeptalbum, vielleicht ist es mein allerletztes Album und ich mache nie mehr Tonmusik. 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
4: Nach Lustigem für das Essen und Lustigem zum Hören haben wir morgen auch noch Lustiges zum Schauen zu Weg. Ja, ein bisschen schwierig im Radio zugegeben, aber die Cherry-Schnitte von Esther Gerber aus Rohrbach sind gewiss Anmächelung für das Ungemeinte. Wir hören morgen, wie sie vor 35 Jahren angefangen hat mit Cherry-Schnitten machen.
6: Es war ein Kurs ausgeschrieben von den Landfrauen. Ich habe mich dort gemeldet, bin dort her und habe gemerkt, dass ich recht gerne zeichne. Ja. Und dass Schneiden, das Handwerk noch dazukommt und dass ich zwei Sachen miteinander machen kann.
4: Die lustige Sache aus dem Morgen bei Neo 1, das Morgenteam, das mit nach morgen in den Freitag startet, sind Céline Raymond und Janik Klanz.
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0: Schweizer Musik war das mit der Million Moonflower, heisst der Song, den ihr gehört habt an diesem Donnerstag hier auf Neo 1. Und ich will eine kurze, schnelle Geschichte erzählen. Wir gehen zurück in die Zeit, genau gesagt Mai 1965, und zwar in ein Hotelzimmer in Florida. Der Keith Richards, Sänger von den Rolling Stones, der ist am Schlafen. Mitten in der Nacht wacht er auf, nimmt seine Gitarre in die Hand, spielt ein Riff in seinen Kassettenrekorder und pfuset gerade wieder ein. Am nächsten Morgen lässt er sich die Kassette an. Zuerst ein paar Sekunden Gitarre hört er und nachher etwa 40 Minuten lang einfach nur ein Schnarchen. Ja, etwa so ist der grösste Song von den Rolling Stones entstanden. Ich rede natürlich vom Song Satisfaction. Ja, so schnell geht's, einfach einen grossartigen Hit zu schreiben. Aber das Riff hat der Keith eigentlich sich ganz anders vorgestellt, nämlich mit Trompeten und Saxophon. Im Studio hat er darum mit einem verzerrten Gitarre-Effekt eingespielt, dann also quasi eine Skizze gemacht, um zu zeigen, wie das die Bläser nachher spielen sollen. Das Ding ist einfach, die anderen, die haben die Skizze einfach noch recht gut gefunden. Und hey, das hat genau so rausgebracht. Der Keith war gar nicht begeistert von dem. Der hat einfach unbedingt seine Bläser wollen. Aber gut, auch wenn er den Gring hat gemacht, der Keith, heute ist es halt einfach gleich geworden. Satisfaction ist an den Rolling Stones ihre allererst Nummer 1 Hits geworden in Amerika. Und genau den hören wir jetzt hier in voller Länge auf Neo 1.
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0: Das ist noch eins an diesem Donnerstagnachmittag. 9 Minuten, da ist es schon 4. Und es fehlt Sühne, Geschichten hören, Musiken, sich verkleiden, basteln und natürlich auch ganz, ganz viel spielen. Ja, für viele Kinder ist die Spielgruppe der erste Ort, wo sie ein paar Stunden ohne Eltern verbringen und auch ganz viel Spass dabei haben.
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0: Seit 25 Jahren gibt es lange noch die Spielgruppe Flügelpilz. Die Spielgruppenleiterin dort ist Silvia Glatz. Sie ist 63 und leitet jetzt noch ihr letztes Spielgruppenjahr. Im Sommer nächstes Jahr geht es in die Pension und die Spielgruppe. Die geht zu Manuel Bartlomé.
2: Die Langnauer, Silvia Glatz, ist noch voll im Spielgruppenalltag. Jetzt hat sie noch viele Kinder um sich und will noch nicht an die Pension denken.
3: Irgendwie ist das noch so in weiter Ferne. Wahrscheinlich tue ich das noch ein bisschen vor mir her schieben. Und jetzt bin ich ja noch voll in diesem Spielgruppenjahr drin. Ich gebe noch mein Bestes, aber es wird sicher schnell gehen. Das Jahr ist um und dann ist es so weit. Ja.
2: Wenn die 63-Jährige zurückschaut, dann wird ihr natürlich einen Haufen fehlen.
3: Ganz sicher die Arbeit mit den Kindern. Das sicher. Also das Kinderlachen, und das wird mir sicher fehlen. Auch der Kontakt mit den Eltern, den ich auch immer sehr geschätzt habe, ist schon schön. Der Austausch auch. Und ich denke, das werde ich sicher am Anfang schon vermissen.
2: Seit dem Sommer 2002 gibt es die Spielgruppe Flügelpilz. Dort sind viele Kinder, unter anderem auch ich selber, zu der Silvia in die Spielgruppe. Und so eine Spielgruppenleiterin ist immer eine wichtige Person für die Kinder. Das hat auch die 63-Jährige immer wieder festgestellt.
3: Als das Kind nach der Ferien vor mir ist gestanden und ein Säckchen Muscheln hat gebracht, wo sie in der Ferien an mir gedacht hat, es hat mich so schön gedacht.
2: Momente, die an der Silvia bis heute in Erinnerung bleiben. Das zum Beispiel um die Weihnachtszeit, wo die Kinder ihr unbedingt etwas wollen basteln.
3: Weil es für die Spielgruppenkinder so wichtig war, dass Silvia auch etwas bekommt und nicht nur Gott, Götti und grosse Wette, dass sie auch etwas bekommen. Das finde ich so schön, dass ich für sie so wichtig war, dass sie mich berücksichtigen konnten und mir eine Freude machen.
2: Viele Kinder sind in diesen 25 Jahren zu der Silvia in die Spielgruppe gegangen. Jetzt ist sie mit ihrem letzten Spielgruppenjahr und wird nächstes Jahr pensioniert. Wie es weitergeht in ihrer Pension, weiss sie aber noch nicht und will da offen bleiben.
0: Und die letzten Tage haben wir Silvia Glatz genauer kennengelernt, was bei ihren Kindern am 9. Tisch alles hat thematisiert, was für Erinnerungen sie auch nie mehr wird vergessen. Das könnt ihr alles nachhören auf neo1.ch.
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3: Grüß euch miteinander, es ist jetzt 4 Uhr. Top informiert, das seid ihr bei uns mit dem Jonas Wüttrich.
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5: Nach der Ortsdurchfahrt plant der Kanton Bern das Biglischot das nächste Strassenprojekt. Berner Gemeinden sollen in Zukunft dürfen Steuern auf Zweitwohnungen heuschen. Und der Donnerstag ist sonnig und warm bei um die 20 Grad. Im Sommer heuer ist der Kanton Bern fertig geworden mit der Ortsdurchfahrt durch Biglen. Die letzten anderthalb Jahre hat der Kanton umfassend saniert. Jetzt planen das kantonale Tiefbauamt schon das nächste Projekt zu Biglen. Konkret geht es um einen 350 Meter Abschnitt nach dem Dorfausgang in Richtung Grosshöchstetten bis zum Wieler Hasli. Der Kanton will dort einen 3 Meter breiten Velo- und Fussweg bauen und mit dem Lücken im Velowegnetz zutun. Für Platz zu machen für einen Veloweg verschiebt der Kanton die Kantonstrasse ein bisschen gegen die Bahngleise. Das heisst die Woche in der Wochenzeitung Obersemmital. Kostet das Projekt knapp 2,7 Millionen Franken. Wenn das losgeht, hängt vom Bewilligungsverfahren ab. Bis Mitte November liegen die Pläne öffentlich auf. Die Gemeinde Gerzensee rechnet für nächstes Jahr mit einer guten 500.000 Franken Verlust. Das schreibt der Gemeinderat von Gerzensee heute in einer Medienmitteilung. Die Gemeinde hat knapp 1,4 Millionen Franken Eigenkapital und kann darum die geplanten Verluste heuer und eben nächstes Jahr decken, heisst es weiter. Das Budget kommt dann Ende November vor die Gemeindeversammlung. Und dann bleiben wir noch in Gerzensee. Der Gemeinderat schreibt heute auch, dass er an seiner letzten Sitzung 42.500 Franken durchgewunken hat. Mit diesem Kredit soll die alte Umgebungsbeleuchtung bei Schulhaus und der Mehrzweckhalle neu gemacht werden. Die Berner Kantonspolizei hat am Samstagabend in Ostermundigen eine Schlägerei zwischen zwei Jugendgruppen verhindert. Die Patrouille, die ist ausgerückt, hat in der Nähe vom Bahnhof 13 Jugendliche und Erwachsene verwünscht und kontrolliert. Die Polizei geht aktuell davon aus, dass sie mit dem Zug auf Ostermundigen sind und dort auf eine andere Gruppe los wollen. Das steht heute in der entsprechenden Medienmitteilung. Die Polizei hat die Gruppe kontrolliert und Sturmhauben, Schlagstöcke und Elektroschocker gefunden. Kurz später ist auch die zweite Gruppe gekommen. Die genauen Hintergründe untersucht die Polizei jetzt. Der Kanton Bern will den Gemeinden erlauben, zusätzlich Steuern auf Zweitwohnungen zu heuschen. So sollen die Gemeinden Steuereinnahmen kompensieren können, die dann nach der Abschaffung des Eigenmietwerts fehlen. Das hat das Schweizer Stimmvolk fern angenommen. Der Regierungsrat hat die entsprechende Steuergesetzrevision 2029 heute in die Vernehmlassung geschickt. Dort drinnen sind auch die neuen Regeln für Abzüge für Gebäudeunterhalt drinnen. Verbände, Parteien und Gemeinden können jetzt sagen, was sie dazu meinen. Die Vernehmlassung geht bis Mitte Jänner. Das Berner Stimmvolk soll dann voraussichtlich im 2028 über die nötige Änderung in Verfassung entscheiden. Im letzten Monat hat es in der Schweiz ein bisschen mehr als 2100 Asylgesuche gegeben. Im Vergleich zum September vor einem Jahr sind es 18% weniger, schreibt das Staatssekretariat für Migration heute. Afghanistan bleibt das häufigste Herkunftsland vor Eritrea, Algerien, Somalia oder Türkei. Im Vergleich zum August ist die Zahl vor den registrierten Asylgesuchen aufgegangen. In der Regel wird die Zahl im Herbst grösser und geht dann im Winter herab. Und dann noch Sport. Tennis. Der Grosshöchstädter Dominik Stricker ist beim Challenger-Turnier im französischen Roanne im Viertelfinale. Er gewinnt heute Mittag gegen Otto Virtanen aus Finnland. Das sind drei Sätze mit 7-5, 5-7 und 6-3. Im Viertelfinale spielt der Stricker morgen Abend entweder gegen Schweizer Jérôme Kim oder gegen Hugo Blanchet von Frankreich.
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3: Weiterhin trocken und sonnig haben wir es an diesem dunsten Nachmittag bei Höchstwert um die 20 Grad. Heute am Abend, da tut sich der Himmel wieder so aufklären. Gorkenwölkchen haben wir dann. Und so starten wir dann auch trocken in unseren Freitagmorgen. Ein paar Nebelfelder sind dann durchaus gesehen, hier und da bei um die 7 bis 8 Grad. Dann haben wir es dann morgen vor allem dann sonnig. Ab und zu gibt es ein paar Wolkenfelder. Die bringen aber keinen Regen mit sich bei auch maximal 20 Grad morgen.
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3: Ihr müsst gerne noch auf die Klötz, das auf der A1 Bern Richtung Zürich, zwischen Rüttligen-Alchen, Flüttunnel und Herkingen. Da hat es einen Unfall gegeben und darum stauen es gerne noch bis etwa so eine halbe Stunde länger auf mehreren Abschnitten. Ich wünsche euch dementsprechend ganz viel Geduld, wenn ihr dort auf der A1 unterwegs seid. Und dann habe ich noch eine Meldung, und zwar ab der Schiene. Der Bahnverkehr auf der Strecke Bern-Langnau, der ist zwischen Tegertschi und Konofingen eingeschränkt. Der Grund dafür ist eine technische Störung an der Bahnanlage. Es ist also mit Verspätungen und mit Ausfällen zu rechnen.
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3: 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Was macht man eigentlich mit einem leeren Raum mitten im Dorf? Vielleicht ein Filmabend, eine Jassrunde oder etwas ganz anderes? Das Gerzensee darf genau das jetzt die Bevölkerung entscheiden. Ende Monat eröffnet die Gemeinde einen neuen Treff mit einer Biblerin. Die Bücher die stehen schon im Regal, aber alles andere, das ist noch offen. Der Raum ist jetzt aber nicht wirklich auf Wunsch von der Bevölkerung entstanden. Etwas anderes hat das ausgelöst. Was eine Berner Genossenschaft mit dem zu tun hat, das erzähle ich euch gerade nach Tränensongs. Ich bin Lisa Graber, begleite euch durch den Donnerstag, das zusammen mit dem Jonas Wietrich. Ciao zusammen.
5: Salut zusammen.

0: Das ist so einer zum Mitsingen. Unwritten von der Natascha Bedingfield hier an diesem Donnerstagnachmittag auf Neo 1. 17 Minuten nach den 4 haben wir. Wenn man sich ein leeres, weisses Blatt vor sich hat, dann kann ja eigentlich alles ja entstehen, oder? So auch das Gerzensee. Dort gibt es aber jetzt kein leeres Blatt, sondern einen leeren Raum. Ende dieser Monat, am Samstag, 31. Oktober, eröffnet die Gemeinde einen neuen Treffpunkt mit einer öffentlichen Bibler. Bei diesem Treff sind natürlich die Bücher wegen der Bibler fix. Was aber sonst noch dazu kommt, das steht noch offen und wird von der Bevölkerung dann entschieden. Film eben, Jahresrunde, Vortrag oder Vereinssitzung. Das alles, wer eine Idee hat, kann sie in den Räumlichkeiten von der Gemeinde umsetzen. Ob es die Räumlichkeiten eigentlich braucht, dazu sagt der Gerzensee-Gemeindepräsident Ernst Hossmann.
1: Da streiten sich die Geister. Braucht es etwas Neues oder nicht?
0: Der Treffpunkt ist darum nicht von der Bevölkerung ausgekommen, sondern von der Berner Wert-Purpose-Genossenschaft. Eine neue Zahlungsmöglichkeit.
1: Mit einer sozialen Komponente. Also die Transaktionsgebühren drosselt und die Hälfte davon würde zurückfließen ins Gemeindetöpfchen.
0: Also ich erkläre es heute schnell. Wer mit Wert zahlt, lässt bei jedem Einkauf einen kleinen Teil einfließen in einen Topf für seine Wohngemeinde, egal wo er einkauft. Was mit dem gesammelten Geld gemacht wird, das bestimmen die Leute, die Wert näher brauchen, jetzt zu Gerzensee zum Beispiel eben selber. Da haben wir von Neo 1 auch schon darüber berichtet. Die Zusammenarbeit zwischen Gerzensee und Wert hat eben dazu die Gemeinde motiviert, den Treffpunkt auf die Beine zu stellen.
1: Es soll einen Ort geben, der nicht wie vereinstechnisch vorgegeben ist, sondern einfach, wo die Plattform bieten, für unterschiedliche Anliegen Möglichkeiten aufzunehmen und viele Ideen schwirren in den Köpfen hin und her. Da sind wir gespannt, was daraus wird. Wir wollen es nicht vorgeben mit einem klaren Rahmen, klaren Ziel, sondern es soll aus der Bevölkerung heraus etwas wachsen, hoffentlich längerfristig.
0: Und die ersten Ideen, die kommen dann eben Ende des Monats zusammen bei der Eröffnung von diesem neuen Treffpunkt am 31. Mit diesem Treffpunkt geht gerade auch ein Testlauf los, eben der von dieser neuen Wertzahlungsmethode. Gerzensee ist die erste Gemeinde aus der Schweiz, so, die das eben versuchen. Wenn es klappt, dann sollen weitere Gemeinden folgen.

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5: Grüß euch miteinander, das ist der Donnerstag hier auf Neo 1 und jetzt haben wir 16:30.
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5: Für euch im Neo 1 Studio heute Abend ich, Lisa Graber, sowie auch der Jonas Wüthrich. Und 790'000 Franken, das ist ein stolzer Batzen. Bigle braucht das Geld und gerade für zwei Sanierungen, gell Jonas?
7: Jawohl, einerseits für die Schiessanlage und andererseits für das Gemeinshaus.
5: Also die beiden Sanierungen haben jetzt auch, also hoffe ich auch nicht miteinander zu tun, oder?
7: Nein, so ist es nicht. Sie sind einfach gerade beide nachher. Direkten Zusammenhang da gibt es keinen. Ausser dem, dass wir hinten im Feierabend über die beiden Sanierungen reden.
5: Ja, und dass sie beide nicht gerade wenig kosten.
7: Ja, das stimmt. Bigle muss da gerade den grösseren Geldsäckel vornehmen. Wobei beim einen Projekt geht es da einfach um das Vorschiessen. Aber eben, ihr gehört dann in den Nachrichten und dann in knapp 3/4 Stunde in einem Beitrag.
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5: Ja, und auch wettertechnisch kommen wir gut durch den Donnerstagabend. Temperaturen gehen noch so zwischen 17 und 20 Grad. Wir haben sonnig, es bleibt auch weiterhin sonnig, auch wenn da hier und da ein paar Schleierwolken da rum bleiben. Dann, Freitag, ja, sieht eigentlich das Wettertopf genau gleich aus wie heute. Zuerst starten wir recht frisch mit um die 6-7 Grad im Tag. Ein paar Nebelfelder sind da rum und dann kommt dann wieder Sonne pur. Das ist das Motto morgen am Freitag. Bei um die 20 Grad.
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5: Da kann ich nachher einfach immer noch das Gleiche berichten. Und zwar, dass es halt einfach staut auf der A1 Bern Richtung Zürich zwischen dem Rüttligen Flüttunnel und Herkingen. Da hat er sicher mal eine gute Halbstunde länger. Und dann habe ich nachher auch noch eine Meldung ab der Schiene. Der Bahnverkehr auf der Strecke, zwischen der Strecke Bern und Langnau, der ist zwischen Tegertsee und Konolfingen eingeschränkt. Grund dafür ist eine technische Störung an der Bahnanlage. Die müsst also mit Verspätungen und auch mit Ausfällen rechnen.
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5: 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Was ist auch gleich schwer wie ein Eisbär oder 20 E-Bikes? Ja, ich lasse eine kurze schnell Zeit, ein bisschen zu überlegen. Das machst du auch mal, Jonas. Was denkst du, bist du auf irgendetwas gekommen?
7: Ja, ich habe gerade studiert, aber das Auto.
5: Das ist schwierig, das Auto. Ja, wie wär's mit einem Kürbis?
7: Ja, das glaube ich entweder nicht, aber anscheinend schon.
5: Ich lüge dich nicht an, im Fall. Ich rede tatsächlich von einem Kürbis, und zwar der von Matthias Leuenberger aus Leimiswil. Mit seinem Monsterkürbis von 500 Kilo hat er den Schweizer Meistertitel im Kürbiswagen. Auch der zweite Platz hat er da geholt. Und wenn ihr jetzt mehr über das Monster wollt hören, dann trifft euch das gerade gut, weil wir berichten gerade darüber nach zwei Songs hier auf Neo 1.

0: Hier auf New Ways natürlich. An diesem Donnerstag, ja, bald Feierabend, kann man sagen, kurz vor den 20 vor 5 haben wir. Und eine halbe Tonne schwer. So viel schwer ist ein Eisbär, 20 E-Bikes oder 2 grosse Klavier. Was aber auch 500 Kilo schwer ist ein Kürbis. Nämlich der von Matthias Leuenberger aus Leimiswil. Mit diesem riesen Kürbis, diesem Monster kann man eigentlich schon sagen, hat der Kürbiszüchter Matthias Leuenberger anfangs diesen Monat an der Schweizer Meisterschaft im Kürbiswägen den 2. Platz geholt. Was dabei am Leimiswiler vor allem ist geblieben, ist der Transport dorthin.
1: Was es für Aufsehen erregt, wenn man hier so mit einem grossen Kürbis unterwegs ist. Was wahnsinnig ist, ist halt einfach die Grösse, wenn man eben da ist. Wenn hier über 500 Kilo Fruchtfleisch daheim ist, das ist schon eindrücklich.
0: Ja, Matthias, sein Kürbis ist ihm etwa bis zu der Hüfte hochgekommen. Und Kürbisse verkauft er auf seinem Hof jetzt schon ziemlich lang. Die Idee mit diesen Riesen hat er aber etwa so vor rund 9 Jahren bekommen.
1: Wenn jetzt wirklich eine ganz grosse hätte, würde ich vielleicht auch in die Europameisterschaft gehen.
0: Ja, kaum steht man auf dem Podest, will man gerade auf das Nächste.
1: Aber es ist halt immer die Logistik, man muss es transportieren, es gibt, man muss über einen Zoll fahren. Auf Amerika geht man sicher nicht, aber in umliegenden Europa-Ländern gibt es den einen oder anderen, der geht.
0: Das vor allem im Deutschen.
1: Aber ich persönlich bin noch nie gegangen.
0: Das würde jetzt nicht gerade auf der Bucketlist stehen. Was wiederum ein Ziel ist, ist der erste Platz zu holen bei der Schweizer Meisterschaft. Zweit hat er ja schon.
1: Da arbeiten wir dran. Und das Ziel ist auch, dass wir eine gute Gemeinschaft haben, wir Züchter. Wir sind hier einen Verein aufbauen, dass man Erfahrungen austauschen kann und dass wir eben gemeinsam weiterkommen. Und dass auch zukünftige Züchter eben motiviert werden. Das ist sicher das oberste Ziel, dass fast ein bisschen Sport oder das gerne weitergeht, dass man eben grosse Kürbisse züchtet.
0: Die Zukunft beim Kürbiszüchter aus dem Leimiswil sieht also reichhaltig aus. Jetzt muss der nächste Riesenkürbis einfach nur noch wachsen. Das Jahr hat Matthias Leuenberger sein Riesenkürbis 500 Kilo gewogen. Der ersten Platz bei der Schweizer Meisterschaft hat geholt, hat 150 Kilo mehr gehabt. Jetzt muss man alles machen, damit so ein riesen Kürbis, so ein Monster eigentlich wächst. Das hat uns der Matthias Leuenberger schon erzählt. Nachhören könnt ihr es auf neo1.ch. Und jetzt wieder Musik mit First Aid Kit, My Silver Lining. Ciao zusammen, macht's gut.

0: Status Quo, whatever you want, hier an diesem Donnerstag für Abend. In 13 Minuten, da haben wir schon Fifi. Und ein Gestöhn, das kann es ja gäng um wieder geben. Solange man einfach eine Lösung dafür findet, ist eigentlich ja gut. Und ein Gestöhn, das kann ein paar Mal auch recht viel lostreten, oder? Viel starten. So zum Beispiel ist der Bach uns in der Gemeinde Heimenhausen renaturiert worden. Das heisst, das Bachbeet ist so natürlich wie möglich gestaltet, sodass sich die Öns ihren Weg ein bisschen weit selber suchen kann. Seitdem die letzte Woche sind die Büzen nachher, das hat die Gemeinde ihre Mitteilung geschrieben. Aber nochmal von vorne, was war das jetzt ganz genau mit dem Gestürm? Der Heimenhauser Gemeindepräsident Thomas Kreienbühl erklärt.
1: Einerseits ist im 2013 Grundeigentümer, die Landwirte, der Rönz, die hier bis ins Gewässer her bewirtschaften, hat es gerne wieder Uferanrisse gegeben. Und vorher hat man das gerne verbauen, mit die Böschungen gepflegt, hat das Board gesichert.
0: Plötzlich haben in kantonalen Naturschutzgebieten, wo die Öns durchläuft, aber nicht mehr dürfen saniert werden.
1: Und da hat man eine Lösung gesucht, wie man das am besten machen kann, dass es für beide Seiten künftig auch bewirtschaftet werden kann und den gesetzlichen Vorgaben entsprechen.
0: Sagt der Gemeindepräsident von Heimenhausen, Thomas Kreienbühl. So haben sie sich dazu entschieden, den Bach uns zu renaturieren. Und das Projekt ist länger gegangen. Der Start hat 2016-17 eine 750 Meter lange Pilotphase gemacht.
1: In der ganzen Schweiz war das etwas Neues gewesen, dass man einen sogenannten Dienstbarkeitsvertrag macht und man die Grundeigentümer, die direkten Anstösser, entschädigen. Das war nur möglich, weil es im Perimeter drin ist von einem kantonalen Naturschutzgebiet.
0: Berechnet worden sind die Entschädigungen wie ein Landverkauf. Heisst, der Schätzer ist schauen und hat das Land geschätzt.
1: Die haben einen Quadratmeterpreis entschädigt, aber eben nicht gekauft, sondern eine Dienstbarkeit eingerichtet. Wie man eigentlich ein Wegrecht oder ein Durchleitungsrecht macht. Und der Dienstbarkeitsvertrag ist eigentlich so angedenkt, dass Dönz eben wirklich darf fließen in diesem Perimeter und auch darf aktiv verfressen.
0: Es ist also aktiv gefordert worden, dass landwirtschaftliches Land verschwindet, der Natur und der Umwelt zu lieb.
1: Und genau für das zu entschädigen, den Landverlust, der vielleicht einst eintreten wird, sind eben die Dienstbarkeitsverträge mit diesen Entschädigungen nachher geflossen.
0: Das ist alles in der Pilotphase vor 10 Jahren passiert. Mit den Erfahrungen von dann hat die Gemeinde Heimenhausen noch 2 weitere Abschnitte von uns renaturiert. Seit Ende letzter Woche sind jetzt alle Büzen fertig. Aus einem Gestürm vor langer Zeit hat es am Schluss dann also eine Lösung gegeben, die für alle passt.

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4: Grüß euch miteinander, das ist der Donnerstag für oben hier auf Neo 1, es ist 5. Top informiert, das seid ihr bei uns mit dem Jonas Wüttrich.
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6: Das Gemeindehaus von Biglen ist wasserdicht. Ist das Wasser mal drinnen, kommt es nicht mehr raus. Im Kanton Bern sind ab nächstes Jahr selbstfahrende Fahrzeuge möglich. Und das Wetter nach einem sonnigen Nami und Abend wird im Nacht auf morgen wieder frisch. Nach Hilda Nebu am Morgen wird der Freitag wieder freundlich. Die Gemeinde Biglen muss ihr Gemeindehaus sanieren. Das ehemalige Schulhaus ist nicht mehr gut zu Weg, heisst es hier Gemeindezeitung Biglenbach. Das Problem ist die Feuchtigkeit, erklärt der Gemeindepräsident Urs Schweizer zu Neo 1.
7: Jetzt ist es so, dass in diesen alten Liegenschaften, das Haus steht ja unter Denkmalschutz, man eigentlich Feuchtigkeit im Boden hat. Und jetzt ist es so gesehen, dass die Feuchtigkeit vom Boden in der Fassade, in dem Mauerwerk, aber auch im Holz aufgestiegen ist.
6: Das Holz ist gefallen und es hat den Putz abgejagt, erzählt der Urs Schweizer. Biglen muss jetzt rund 240'000 Franken in die Finger nehmen, um die Fassade zu sanieren. Relativ viel Geld für eine kleine Fläche, meint der Urs Schweizer. Weil es aber so viele verschiedene Bütze braucht und die Schwierigkeit wie gäng im Detail ist, brauche ich es halt so viel Geld. Dazu kommt, dass es jetzt juffelt.
7: Jetzt müssen wir einfach aufpassen, dass die Feuchtigkeit dort bleibt, wo sie ist und nicht noch ins erste Obergeschoss geht. Und darum ist die Sanierung dringlich.
6: Am Schluss bekommt das Gemeindehaus von Biglen einen neuen Anstrich. Die Farblatt feucht die besser durch und gleichzeitig hat sie besser gegen das Wasser von aussen, also zum Beispiel gegen Regen. Bis am 9. November läuft jetzt noch die Referendumsfrist. Falls es keinen Widerspruch gibt, kann Biglen näher hinter die Sanierung des Gemeindehauses. Der Kanton Bern macht den Weg frei für Fahrzeuge ohne Fahrer oder Fahrer. Der Regierungsrat hat festgelegt, wer für selbstfahrende Fahrzeuge verantwortlich ist. Die neuen Regeln gelten ab Anfang nächstes Jahr. Das Strassenverkehrs- und Schifffahrtsamt schaut in Zukunft entsprechende Gesuche an für Strecken, die selbstfahrende Fahrzeuge sollen können fahren. Auf bewilligten Strecken dürfen Fahrzeuge ohne Fahrer unterwegs sein. Ein Mensch muss aber die Fahrzeuge überwachen, heisst es in der Mitteilung. Der Regierungsrat hat die entsprechende Anpassung der Strassenverkehrsverordnung angenommen. Der Regierungsrat Philipp Müller sieht bei fahrerlosen Taxi eine Chance für eine bessere Mobilität in ländlichen Gebieten vom Kanton Bern. Am 29. November entscheidet das Schweizer Stimmvolk darüber, ob die Regeln für Waffenexporte aus der Schweiz weniger streng sollen werden. Für die Sicherheit in der Schweiz sei es zwingend nötig, die Regeln für einen Kriegsmaterialexport zu lockern. Das sagt die Bürgerliche Allianz heute vor den Medien. Dazu gehören die SVP, die Mitte, die FDP, die GLP und Wirtschafts- und Sicherheitsverbände. Sie haben mit dem Abstimmungskampf angefangen. Wenn die Schweiz selber genug Rüstungsgüter, also Waffen, Munition und Fahrzeuge, will haben, dann müsste die Schweiz Hotel vor Wertschöpfungskette sein. Sonst verliert die Schweiz ihre Technologien und das Know-how, das für die Verteidigung nötig sind, sagen die Befürworter. Der Bund hat bei Rettung der Bank Credit Suisse vor 3 Jahren bestimmt, dass die Credit Suisse Kader weniger oder gar keinen Bonus mehr bekommen sollen. Und die Streichung vom Bonus für höhere Kader ist rechtsmässig. Das hat das Bundesgericht jetzt entschieden. Das Bundesverwaltungsgericht hat im Voraus gesagt, dass die Kürzung nicht ginge, weil eine gesetzliche Grundlage fehlt. Das Bundesgericht sieht das aber anders. Das Bankengesetz erlaubt solche Eingriffe vom Bund, wenn eine systemrelevante Bank Hilfe vom Staat braucht. Die staatliche Hilfe dürfen die Banken auch nicht für Boni brauchen, auch nicht indirekt.
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4: Ja, gemütlich ist unser Donnerstag für Abend, das bei Temperaturen, die so um die 18, 19 Grad noch sind. Viel Sonne ist dann noch hier und da zu sehen, ein paar Wolken, aber unsere Nacht sollte vor allem klar daherkommen. Und so sinken die Temperaturen bis morgen Morgen Freitag auf die 6, 7 Grad. Ein bisschen Nebelfelder sind hier und da möglich. Und dann kommt die Sonne wieder vor, mit ihr dann um die 20 Grad.
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4: Wie fährt es sich auf der Strasse, Selin Remund?
9: Ja, wir merken, dass die Herbstferien vorbei sind. Also auf der Autobahn A1 Bern in Richtung Zürich. Da stauen sie zwischen Rüttlingen-Auchen-Fluthunnel und Herkingen. Der verliert etwa eine halbe Stunde. In der Gegenrichtung A1 Zürich gegen Bern zwischen Gunzgenor und Önsingen. Da stocken sie wegen Verkehrsüberlastung. Und dann ist auch viel los auf der Hauptstrasse. Wenn wir hier in der Region Thun starten, hat er von Hofstetten an bis auf Thun für rund 10 Minuten im Stau. Von Belpen steht er ab der Fehweib auf Rubigen für auch gute 10 Minuten im Stau. Ein Weg stockt der Verkehr ab Rubigen bis auf Belp. Dort verliert er rund 5 Minuten. Von Worb SBB auf Worbinen stauen. Das Hasli steht er gegen Goldbach zu und auch von Oberburg auf Burgdorf in die Stadt hinein steht er im Stau im Moment. Auf der Umfahrung von Hindelbank hat der Stau durch Rüdlingen-Auchen-Flüe durch und von Langenthal stadtauswärts gegen Aarwangen. Auch da steht er rund 10 Minuten im Stau.
4: Dann wünsche ich euch ganz eine gute Fahrt.
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4: Es braucht Konzentration, einen kontrollierten Schnauf und ganz viel Ruhe. Schiessen. Damit der Schuss in die Mitte vor der Zielscheibe landet, braucht es natürlich Übung, logisch, aber natürlich auch einen guten Schiessstang. Und der zu biegeln, der lässt halt eben ein bisschen zu wünschen übrig. Nach einer Untersuchung ist herausgekommen, dass eine Sanierung nachher ist. Und da sind die Kosten nicht die einzigen, die einem zum Schwitzen bringen. Mehr dazu gehört ihr in einem Beitrag aus der Neo1-Redaktion, das dann am 4. ab. Und ich bin Lisa Graber, begleite euch zusammen mit dem Jonas Wietrich. Grüß euch.
6: Hallo zusammen.

0: ist der Donnerstag für Abend hier auf Neo 1. 16 Minuten nach den 5 haben wir. Und da kannst du jetzt noch so gutes Breichen haben. Bei einem schon etwas älteren Schießstang kommt Blei in den Boden. Beispielsweise landet im sogenannten Kugelfang hinter der Zielscheibe. So ist es so zu biegeln beim Schießstang Oberfeld. Der Boden rund um die Zielanlage hat toll Blei und andere Stoffe drin, die nicht gut sind. Das hat der Kanton bei einer Untersuchung herausgefunden.
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0: Wegen dieser Untersuchung muss Biglen darum Fürsche machen und den Kugelfang sanieren. Die Kosten sind da nur eine der Herausforderungen, Michael Remond.
2: Da wäre zum Beispiel die Herausforderung mit dem Land, wo der Schiessstang Oberfeld drauf steht.
3: Wir haben hier den Grundeigentümer, der ja die Baupiste durchgeht.
2: Erklärt der Urs Schweizer, der Gemeindepräsident von Biglen. Die sogenannte Baupiste, also dort, wo die schweren Baumaschinen drüber fahren, geht direkt durch ein Feld.
3: Und dort ist es so, dass man einerseits beim Land auf die Fruchtfolgefläche muss schauen. Auf der anderen Seite ist es so, dass man die Sanierung muss durchführen muss, wenn die Schützen nicht Hauptschiesssaison haben. Also dann, wenn das Feld schiessen ist, das wäre auch noch ein günstiger Zeitpunkt. Und man kann das auch nicht, ich sage jetzt, bei extremen Witterungsbedingungen, sei das Winter oder bei starkem Regen, durchführen.
2: Biglen sei da sozusagen fremdgesteuert.
3: Man plant alles oder probiert alles zu planen, aber dann in der Umsetzung respektive der Realisierung wird sich dann zeigen, wo es Korrekturen braucht und dann muss man halt die feinen Justierungen vornehmen.
2: Soweit ist Biglen noch nicht. Jetzt geht es um einen nötigen Kredit von rund 550'000 Franken. Wobei die Gemeinde schlussendlich 50'000 Franken davon selber muss zahlen. Aber die Gemeinde muss den ganzen Kredit vorschiessen, erklärt der Urs Schweizer.
3: Das ist einfach das Bruttoverfahren. Das heisst, wir haben eigentlich den Gesamtkredit von den 550'000. Und die Gemeinde muss das dann vorfinanzieren. Und wenn dann die Sanierung abgeschlossen ist, dann gibt es die Abrechnung. Und dann tut der Kanton schützen und allenfalls eben der Bund das Geld der Gemeinde zurückvergüten.
2: Aber eben, zuerst muss die Gemeinde den nötigen Kredit zahlen. Weil die 550'000 Franken viel Geld sind, gilt für einen Kredit das sogenannte fakultative Referendum. So heissen, die Bevölkerung von Biglen könnte sich mit genug Unterschriften noch wehren. Der Gemeindepräsident Urs Schweizer relativiert.
3: Bei der Schiessanlage ist es so, dass das gesetzlich vorgeschrieben ist. Und der Betrag, den die Gemeinde schlussendlich zahlen muss, ist eher tief. Was einfach zu schönen ist, dass die Gemeinde das zu 100% vorfinanzieren muss. Und auch wenn jetzt das Referendum ergriffen ist, dann bleibt die Herausforderung. Dann muss einfach der Kugelfang anders saniert werden.
2: Und Biglen müsste um mit dem Kanton schauen, für wie weiters.
0: Die Frist für ein mögliches Referendum läuft bis und mit dem 9. November. Das gilt auch noch für eine andere Sanierung, die Biglen dahinter muss. Welche das ist, das könnt ihr auf neo1.ch nachhören. Oder die gehört dann zur vollen Stunde in den Nachrichten.
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1: Grüß euch miteinander, es ist jetzt 17:30.
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3: Bin ich mit dem Jonas Wüttrich. Das Staatssekretariat für Migration nimmt Zivilschutzanlage zu Niederscherli wieder in Betrieb. Das, weil es im Herbst wieder mehr Asylgesuche gibt, heisst es heute in der Mitteilung. Ab Mitte November hat es in der Unterkunft in Gemeinde Könitz wieder Platz für 120 Schutzsuchende, vor allem aus der Ukraine. Sobald die Asylzahlungen zurückgehen, geht die Unterkunft wieder zu. Eine Meldung aus dem Ausland. In Pakistan ist das Dach von einem Schulhaus zusammengefallen. Mindestens 34 Schulkinder und Lehrer sind drunter gekommen und gestorben, heisst es von den Behörden. Passiert ist das in der Stadt Peshawar im Nordwesten des Landes. Das Dach sei runtergekommen während dem Unterricht. Neben den Toten sind mehr als 50 Menschen verletzt. Laut einem Spitalsprecher sind viele verletzte Kinder in kritischem Zustand. Er befürchtet, dass die Zahl der Opfer noch höher wird. Noch Sport Schutten. Nach dem Sieg gegen Israel in der ersten Playoff-Runde spielen die Schweizer Frauen auf dem Weg an die WM nächsten Sommer in der zweiten Playoff-Runde gegen Österreich. Heute hat der Schweizer Schutzverband gemeldet, dass das Heimspiel in der zweiten Playoff-Runde in Bern im Wankdorf ist. Der Match ist am 1. Dezember am 7. am Abend. Das Rückspiel ist dann 4 Tage später in Wien. Für die Schweizerinnen ist es ein Zurückkommen ins Wankdorf. An Heim-EM letztes Jahr hat die Nazi zweimal zu Bern geschüttet.
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1: Weiterhin trocken und sonnig haben wir so diesem Donnerstag Feierabend um die 18 Grad. Heute Abend da bleibt eigentlich der Himmel klar und morgen Morgen starten wir dann unseren Freitag mit ein paar Nebelfeldern und um die 7-8 Grad. Was wir dann morgen für Wetter auf dem Programm werden haben und vor allem wie das Wochenende aussieht, das klären wir alles ab in unserem Wettertag. Das kommt wie gäng um die 20 vor 6.
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1: Céline Remond, klemmt es gäng noch auf der A1?
4: Ja, genau. Auf der A1 Bern in die Richtung Zürich klemmt es jetzt sogar schon 40 Minuten, die ihr länger habt, zwischen Rütlingen, Alchenflüthun und Herkingen. Dort staut es und in der Gegenrichtung A1 Zürich gegen Bern staut es zwischen Gunzgenort und Önsigen. Und da ist schon sehr viel los auf der Hauptstrasse. Wir starten in der Region Thun. Wenn ihr da von Hofstetten herkommt, steht ihr bis auf Thun führen im Stau vom Seefeldquartier über den Mauberikreis und dort in der Stadt. Da ist alles Stau. Von Belper steht er ab der Fehweide auf Rubigen für jetzt schon eine Viertelstunde im Stau und ein Weg da stockt der Verkehr. Von Reichingen auf Grossachstetten rauf steht er ab dem Nest etwa 6 Minuten im Stau. Über Autobahnzubringer von Muri auf Rüfenacht rein verliert er 10 Minuten im Stau. Dann, wenn wir in Zemmital wechseln, zu Hasli steht er gegen Goldbach zu und von Oberburg her durch die ganze Stadt Burgdorf durch ist Stau. Da verliert er etwa 4 Stunden. Auf der Umfahrung von Hindelbank hat er Stau durch Rüdlig auch ein Flüh durch und von Hindelbank auf Kilberg rein. Auch da steht er im Stau auf der Hauptstrasse. Und zum Schluss in Oberaargau von Langenthal statt auswärts gegen Aarwangen. Da steht er mittlerweile auch schon eine Viertelstunde im Stau.
1: Ja, da kann man nur ganz viel Geduld wünschen und ich hoffe, ihr kommt so schnell wie möglich durch euren Donnerstag Feierabend.
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1: Ja, es noch gerade vorhin gesagt, oder? Nach 2 Songs auf die 20 vor, da reden wir über das Wetter, reden wir auch dann, wie das Wochenende so wettertechnisch wird daherkommen. Und am 10 vor, da gibt es gäng wie gäng unser Sportmagazin und da kann man sagen, es wird geradelt, Jonas Wüttrich, gell?
3: Ja genau, da geht es hauptsächlich um die Bahnrad-WM in Shanghai, wo heute der 2. Tag ist. Ja, und dann gibt es noch ein bisschen Tennis, Schutten, genau, ja, Skifahren.
1: Ein bisschen alles, einfach genau. Alles, was natürlich interessiert und was aktuell ist, das natürlich eben in unserem Sportmagazin auf die 10 vor 6. Bei Lisa Grabe begleiten euch bis um 7. Das noch zusammen mit dem Jonas Wüttrich. Grüß euch miteinander.
3: Zehn Leute zusammen.

0: Ganz guten Donnerstag für Abend. Wir haben 20 vor 6.
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0: Wir kommen jetzt zu unserem Wettertag, und zwar mit dem Mario Rindlisbacher von Meteo Test Bern. Nochmal einen schönen und sonnigen Donnerstag haben wir heute definitiv gehabt. Wir konnten es geniessen, der Abend und die Nacht jetzt auf den Freitag. Wie sieht das so aus?
3: Ja, da gibt es weiterhin trockenes und recht freundliches Wetter heute am Abend und in der Nacht auf morgen. Da klärt der Himmel auf. Gegen frühen Morgen gibt es hier und dort ein paar Nebelfelder, das Richtung Mittelland raus. In den Bergen bleibt es weiterhin klar und Temperaturen die sind knapp. Es gibt bis morgen am Morgen Tiefstwerte, so um die 7 bis 8 Grad.
0: Wird der Freitagmorgen nochmal so sonnig aussehen wie heute?
3: Ja, da wird noch mal ziemlich sonnig. Wir haben am Morgen und Vormittag Richtung Oberaargau und Mittelland raus und dort ein paar Nebelfelder. Aber sonst gibt es dann ziemlich sonniges Wetter. Am Mittag und Nachmittag ab und zu ein paar hohe Wolkenfelder, die über den Himmel ziehen. Und die Temperaturen nach dem frischen Start im Tag noch mal ziemlich mild. Es gibt Höchstwert von etwa 20 Grad und der Wind ist nur ganz schwach. Es gibt also einen ruhigen und milden Herbsttag.
0: Und das Wochenende bleibt es auch ruhig und mild?
3: Nein, da gibt es einen Wetterwechsel. Wir haben am Samstag schon von morgen an zum Teil ein paar dichtere Wolken, die aufziehen und die werden dann tendenziell auch dichter im Verlauf des Tages. Aufhellungen sind nur noch selten, am Mittag und Nachmittag und auch in der Nacht auf den Sonntag. Da kommt es zeitweise regnen und das Wetter ist dann doch recht trüb und die Temperaturen die gehen doch deutlich zurück. Die Nachttemperaturen nicht unbedingt, da haben wir weiterhin Tiefstwerte von so etwa 7 bis 8 Grad, aber die Höchstwerte sind dann deutlich tiefer, mit etwa 12 Grad am Samstag, am Nachmittag, am Sonntag, da haben wir weiterhin häufig bewölktes Wetter und ab und zu gibt es auch Regen. Beisen ist dann zum Teil auch ein Thema und Temperaturen nur noch um die 10 Grad herum.
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0: Into It. Das ist gute Musik an diesem Donnerstagabend. Der 15. Oktober haben wir und jetzt ist es 4:15.
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0: Queen, the show must go on, hier an diesem Donnerstagabend. Und das sagen wir auch hier auf Neo 1. The show must go on, das ist gerade mit unserem Sportmagazin.
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0: Ja, dann ist es eben Zeit für das heutige Sport-Update. Unter anderem geht es um die Bahnrad-WM, die heute durch zwei Tage war. Aber starten tun wir zuerst einfach mal mit Dennis, Jonas Wüttrich.
2: Der Grosshochstädter Dominik Stricker ist beim Challenger-Turnier im französischen Roan im Viertelfinal. Er gewinnt heute Mittag gegen Otto Virtanen aus Finnland. Das in drei Sätzen mit 7:5, 5:7 und 6:3.
0: Im Viertelfinale spielt der Stricker morgen Nachmittag entweder gegen Schweizer Jérôme Kim oder gegen Hugo Blanchet von Frankreich.
2: Dann wechseln wir zum Shooten. Vorgestern Abend hat die Schweizer Frauen-Nazi Sion das Rückspiel vor der ersten Playoff-Runde in ihrer WM-Qualifikation gespielt gegen Israel. Und 2:0 hat die Nazi gewonnen. Und nach dem 7:3-Sieg im Auswärtsspiel vier Tage früher ist die Schweiz so klar eine Runde weiter. Auf dem Weg an die WM nächsten Sommer zu Brasilien spielt die Schweizer Nazi ihre zweite Playoff-Runde jetzt gegen Österreich. Und heute hat der Schweizer Schutzverband gemeldet, dass das Heimspiel in dieser zweiten Playoff-Runde zu Bern im Wankdorf ist.
0: Der Match ist am 1. Dezember am 7. Uhr am Abend. Das Rückspiel ist dann vier Tage später zu Wien. Für die Schweizerinnen ist es ein Zurückkommen ins Wankdorf. An Heim-EM letztes Jahr hat Nazi zweimal im Berner Wankdorf geshootet.
2: Dann gehen wir jetzt an die Bahnrad-WM auf Shanghai. Heute war der zweite Tag vor WM. Unter anderem war bei den Mannen-Scratch-Rennen auf dem Programm. Dort geht es darum, auf der Bahn über 10 km möglichst Gegner zu umrunden. Und da hat der Alex Vogel die Überraschung knapp verpasst.
0: Der 27-jährige Ostschweizer, der seit dem Februar in dieser Disziplin Europameister ist, hat 17 Runden vor Schluss angegriffen und ist im Feld davon gefahren. 10 Runden vor Schluss hat ihn das Feld aber dann um eingeholt. Am Schluss ist er 22. geworden. Gold hat der Brit Matthew Bostock.
2: Im Ausscheidungsrennen von den Frauen hat die 21-jährige Urner Loreana Leuch überraschen. Sie wird am Schluss 11. Gewonnen hat die Belgierin Lotte Kopecky.
0: Dann waren heute auch die Finalrennen vor Teamverfolgung. Die Schweizer Teams sind dort beide schon gestern in der Qualifikation geblieben hängen. Bei den Männern verteidigt Dänemark den Titel, bei den Frauen gewinnt Großbritannien.
2: Und dann noch zum Skifahren. Der Alexander Kilde wird das Verletzungspech nicht los. Der 34-jährige Norweger hat sich gestern im Abfahrtstraining die Achillessehne gerissen. Das schreibt sein Verband heute. Er ist jetzt auf dem Weg vom Trainingslager zu Chile zurück auf Innsbruck, wo dann genauere Untersuchungen sind.
0: Für Kilde ist das schon wieder ein Rückschlag. Im Januar 2024 hat er Zwänge beim Birlauber-Hornabfahrt einen Straubenschurz gehabt. Er ist erst Ende letztes Jahr wieder gesund und auf die Piste zurückgekommen. Noch vor den Olympischen Spielen im Februar hat er aber die Saison abbrechen.
2: Ja, wie lange das er jetzt das Mal ausfällt, ist noch nicht klar. Das kommt dann bei den Untersuchungen aus. Die Speed-Saison, die geht Anfang Dezember los mit den Rennen zu Beaver Creek.
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4: Es ist 6. 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
6: Das Gemeindehaus von Biglen ist wasserdicht. Ist das Wasser mal drinnen, kommt es nicht mehr raus. Im Kanton Bern sind ab nächstes Jahr selbstfahrende Fahrzeuge möglich. Und das Wetter nach einem sonnigen Nami und Abend wird in Nacht auf morgen wieder frisch. Nach hier und da neben und morgen wird der Freitag wieder freundlich. Die Gemeinde Biglen muss ihr Gemeindehaus sanieren. Das ehemalige Schulhaus ist nicht mehr gut zu Weg, heisst hier die Gemeindezeitung Biglenbach. Das Problem ist die Feuchtigkeit, erklärt der Gemeindepräsident Urs Schweizer zu Neo 1.
7: Ist es so, dass in diesen alten Liegenschaften, und das Haus steht ja unter Denkmalschutz, man eigentlich Feuchtigkeit im Boden hat. Und jetzt ist es so gewesen, dass die Feuchtigkeit vom Boden in der Fassade, in dem Mauerwerk, aber auch im Holz aufgestiegen ist.
6: Das Holz ist gefallen, und es hat den Putz abgejagt, erzählt der Urs Schweizer. Biglen muss jetzt rund 240'000 Franken in die Finger nehmen, um die Fassade zu sanieren. Relativ viel Geld für eine kleine Fläche, meint der Urs Schweizer. Weil es aber so viele verschiedene Bützen braucht und die Schwierigkeit wie gäng im Detail ist, brauche ich es halt so viel Geld. Dazu kommt, dass es jetzt juffelt.
7: Jetzt müssen wir einfach aufpassen, dass die Feuchtigkeit der bleibt, wo sie ist und nicht noch ins erste Obergeschoss geht. Und darum ist die Sanierung dringlich.
6: Am Schluss bekommt das Gemeindehaus von Biglen einen neuen Anstrich. Die Farbe lässt die Feuchte besser durch und gleichzeitig hat sie besser gegen das Wasser von aussen, also zum Beispiel gegen Regen. Bis am 9. November läuft jetzt noch die Referendumsfrist. Falls es keinen Widerspruch gibt, kann Biglen näher hinter die Sanierung des Gemeindehauses. Der Kanton Bern macht den Weg frei für Fahrzeuge ohne Fahrer oder Fahrer. Der Regierungsrat hat festgelegt, wer für selbstfahrende Fahrzeuge verantwortlich ist. Die neuen Regeln gelten ab Anfang nächstes Jahr. Das Strassenverkehrs- und Schifffahrtsamt schaut in Zukunft entsprechende Gesuche an für Strecken, wo selbstfahrende Fahrzeuge sollen können fahren. Auf bewilligten Strecken dürfen Fahrzeuge ohne Fahrer unterwegs sein. Ein Mensch muss aber die Fahrzeuge überwachen, heisst es in der Mitteilung. Der Regierungsrat hat die entsprechende Anpassung der Strassenverkehrsverordnung angenommen. Der Regierungsrat Philipp Müller sieht bei fahrerlosen Taxi eine Chance für eine bessere Mobilität in ländlichen Gebieten vom Kanton Bern. Am 29. November entscheidet das Schweizer Stimmvolk darüber, ob die Regeln für Waffenexport aus der Schweiz weniger streng sollen werden. Für die Sicherheit in der Schweiz sei es zwingend nötig, die Regeln für einen Kriegsmaterialexport zu lockern. Das sagt die Bürgerliche Allianz heute vor den Medien. Dazu gehören die SVP, die Mitte, die FDP, die GLP und Wirtschafts- und Sicherheitsverbände. Sie haben mit dem Abstimmungskampf angefangen. Wenn die Schweiz selber genug Rüstungsgüter, also Waffen, Munition und Fahrzeuge haben will, dann müsste die Schweiz auch Teil der Wertschöpfungskette sein. Sonst verliert die Schweiz ihre Technologien und das Know-how, das für die Verteidigung nötig sind, sagen die Befürworter. Der Bund hat bei Rettung vor Bank Credit Suisse vor 3 Jahren bestimmt, dass die Credit Suisse Kader weniger oder gar keinen Bonus mehr bekommen soll. Und die Streichung des Bonus für hohe Kader ist rechtsmässig. Das hat das Bundesgericht jetzt entschieden. Das Bundesverwaltungsgericht hat im Voraus gesagt, dass die Kürzung nicht ginge, weil eine gesetzliche Grundlage fehlt. Das Bundesgericht sieht das aber anders. Das Bankengesetz erlaubt solche Eingriffe vom Bund, wenn eine systemrelevante Bank Hilfe vom Staat braucht. Die staatliche Hilfe dürfen die Banken auch nicht für Boni brauchen, auch nicht indirekt.
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4: Ja, um die 19 Grad haben wir jetzt an diesem Donnerstag Feierabend. Es bleibt weiterhin freundlich und vor allem auch trocken. Und das ist eigentlich auch so das grobe Thema eigentlich für einen Freitag. Da starten wir dann ziemlich frisch in unseren Tag mit um die 6, 7 Grad. Ein bisschen Nebel ist dann hier und da möglich. Aber dann kommt dann die Sonne recht schnell führen und mit ihr dann wieder Temperaturen um die 20 Grad. Sonnig und freundlich sollte eigentlich auch das Wochenende aussehen. Samstag, Sonntag, aber Temperaturen, ja, die gehen dann nicht allzu hoch auf. Am Samstag haben wir dann vielleicht so 14, 15 Grad. Am Sonntag dann nur noch kühle 10 Grad.
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4: Wie fährt sich Céline Raymond?
3: Immer noch nicht so gut auf der A1 Bern in Richtung Zürich. Zwischen Rüttigau und Flüthun und Herkingen, da stocken immer noch oder verlieren sicher immer noch 40 Minuten dort auf mehreren Abschnitten. Gegenrichtung geht schon ringer. A1 Zürich gegen Bern, da stocken es noch leicht zwischen Gunzgen Nord und Önsigen. Dann auf der Hauptstrasse, oder jetzt mögen Mingen, aber dort, wo es noch stauert, ist es gerne noch mühsam. Von Belpaar zum Beispiel auf Rubigen führen, steht er immer noch eine Viertelstunde im Stau. Und auch im Emmental von Oberburg auf Burgdorf rein und dann dort durch die Stadt stauert es gerne noch. Wenn ihr von Hindelbank auf Kilburg führen fahrt, auch da steht er im Stau. Und im Oberargau zum Schluss von Langenthal in die, aus der Stadt raus gegen Aarwangen, auch da ist immer noch etwa eine Viertelstunde Stau.
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4: Hexen, Drachen und böse Stiefmütter. Vielleicht kommen die alle heute Abend wieder zum Zug, wenn es wieder Zeit ist für eine gute Nachtgeschichte. Und ein paar Mal werden halt einfach auch uralte Märchen aus Sagen erzählt. Die können darum gehen noch ziemlich aktuell sein. Das sagt MUO Jamila Jänicke von Mutabor Märli-Stiftung zu Drachsuwald. In vielen alten Geschichten steckt nämlich ein Kern, der unglaublich aktuell ist. Über genau das haben wir es gerade nach drei Songs in unserem Wochenthema.
8: Leo.
4: Und ich bin Lisa Graber, begleite euch noch ein Stündchen durch den Donnerstagfeierabend, das zusammen mit dem Jonas Wüttrich. Und jetzt Platz für gute Musik, Chapel Roan, The Subway. Ciao zusammen, macht's gut.

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0: Kleine, es ist das hier an diesem Donnerstagfeierabend auf Neo 1. Und diese Woche geht es bei uns um Märli-Aussagen. Die gibt es natürlich auch bei uns im Emmental. Sogar sehr bekannte, erzählt Jamila Jänike, Präsidentin der Mutabor Märli-Stiftung in Trachselwald.
1: Ja, also weil wir hier in Trachselwald sind, ist natürlich die schwarze Spinnenlau, wenn sie nicht hier am Schloss spielt, ein grosses Thema und Gott helf, kann man nicht wegdenken.
0: Märli-Aussagen gibt es aber aus der ganzen Welt, und zwar schon seit eh und je. Gleich begleiten sie uns noch heute.
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0: Und auch wenn Märli zum Teil schon uralt sind, sie sind aktueller denn je, Lara Kipf.
3: Das hat mir Jamila Jänike erzählt, als ich bei der Mutabor Märli-Stiftung zu Trachselwald vorbeigegangen bin. Gerade bei Sagen merke ich immer wieder, dass der Kern unglaublich aktuell sei.
1: Auch wenn es manchmal das Gegenteil ist, also wenn wir an die Wassernot denken, bei Gotthelf haben wir heute eine ganz andere Wassernot. Und gleich immer wieder die Frage, wie die Elemente, das Klima, das Wetter überhaupt, wie hat das Menschen auch beeinflusst, wie haben sie gekämpft dagegen oder eben auch gegen die Obrigkeit. Gesundheitliche Fragen stehen ja heute auch wieder im Mittelpunkt.
3: Schlussendlich geht es in jedem Märli darum, an wesentliche Sachen zu erinnern. Was macht mich als Mensch eigentlich aus und was habe ich für Aufgaben?
1: Aber auch Sachen ernst zu nehmen, gerade gesellschaftlich, für einen einzustehen. Und auch daran zu erinnern, wie schnell die Zeiten vorbeigehen. Also, wir haben ja sicher gedacht, die Pestzeiten sind vorbei und doch haben wir ähnliche Zustände erlebt während der Corona-Krise. Also das Zusammenhalten oder Kriege, wo wir denken, die sind auch vorbei und plötzlich werden die Geschichten unglaublich aktuell.
3: Es gibt also gewisse Parallelen zwischen Teilen, Märli und Sagen und der heutigen Zeit. Aber je nach Märli und Sage sei es wichtig, sie richtig zu verstehen und zu bedenken, was denn zumal für eine Zeit war.
1: Die hatten ein gewisses Denken gehabt, bei der Meierzeit, gehen wir mal wieder zu Grimm oder auch Gotthelf, ganz prägt von seinem Beruf. Der konnte sich ja nicht herausdenken aus dieser Zeit. Im Grunde genommen aber hey, die Märli eine ganz andere Moral. Eben die Moral so vom die gerecht sind, die grosszügig sind, die sowohl auf sich aufpassen können, damit auf andere oder auf ihr Umfeld, auf ihr Dorf.
3: Märli können also auch Orientierung geben und positiv moralisch belehren, ergänzt Jamila Jänike. Aber eben, wir müssen alte Märli immer in die jetzige Zeit umdenken. Das ist vor allem auch dann wichtig, wenn es um brutale Märli geht.
1: Alle die Bestrafungsmethoden, die noch im Emmental lang waren, die findet man auch in diesen alten Geschichten. Also klar ist, die Bösen müssen fort aus der Geschichte, die muss man loswerden. Aber es müssen nicht die Methoden sein von dem zumal. Also darum finde ich schon sehr genau heranschauen. Nicht alles, was aufgeschrieben ist, ist so jemals erzählt worden.
3: Wenn man das im Hinterkopf hat, dann sind brutale und altmodische Märli absolut unbedenklich.
0: Ja, Märli sind zum Teil ja Jahrtausende alt und seitdem hat sich ja nicht nur gesellschaftlich sehr viel verändert, sondern halt einfach auch die Technik. Inwiefern die Märli-Kultur verändert und wie vielleicht die Märli-Welt in 20 Jahren könnte aussehen, das fragen wir die Präsidentin der Mutabor Märli-Stiftung zu Trachselwald morgen Morgen. Und falls ihr euch jetzt einfach fragt, was die Stiftung eigentlich überhaupt macht, dann könnt ihr das nachhören auf neo1.ch.
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0: Frau gestorben, heisst es von den Behörden. Passiert ist das in der Stadt Peshawar im Nordwesten vom Land. Das Dach sei runtergekommen während dem Unterricht. Nebst den Toten sind mehr als 50 Menschen verletzt. Laut einem Spitalsprecher sind viele verletzte Kinder in kritischem Zustand. Er befürchtet, dass die Zahl der Opfer noch höher wird. Noch Sport Schutten. Nach dem Sieg gegen Israel in der ersten Playoff-Runde spielen die Schweizer Frauen auf dem Weg an die WM nächsten Sommer in der zweiten Playoff-Runde gegen Österreich. Heute hat der Schweizer Schutzverband gemeldet, dass das Heimspiel in der zweiten Playoff-Runde in Bern im Wankdorf ist. Der Match ist am Dienstag, 1. Dezember am 7. am Abend. Das Rückspiel ist dann 4 Tage später zu Wien. Für die Schweizerinnen ist es ein Zurückkommen ins Wankdorf. An Heim-EM letztes Jahr hat die Nazi zweimal zu Bern geschüttet.
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2: Ganz schön sonnig und vor allem warm. Bei um die 20 Grad haben wir es gehabt. An dem Donnerstag, 15. Oktober. Und morgen Freitag, da können wir eigentlich Copy-Paste machen mit dem Wetter. Da starten wir dann ziemlich frisch zuerst mal in unseren Tag mit um die 6, 7 Grad. Ein paar Nebelfelder sind dann rum. Und dann kommt eben die Sonne wieder vor. Fast keine Wolken sind jetzt gesehen. Morgen Freitag, das alles bei eben um die 20 Grad.
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2: Ja, Bremsen ist einfach gäng noch auf der A1-Bahn Richtung Zürich. Zwischen Rütligem Alchen-Flüttunnel und Herkingen hat er immer noch etwa so eine gute Halbstunde. Und zwar gerade auf mehreren Abschnitten, wenn man alles zusammenrechnet. Dann, was dann auch noch klemmt, ist auf der H6 zu Thun, zwischen der Frutigenstrasse und der Burgstrasse. Seefeld, Kreisverkehr, Bern, Tor, Platz, wenn ich könnte reden. Da hat er etwa so 10 Minuten länger. Und dann haben wir auch noch gerade eine Nachricht bekommen, so von einem Neo1-Hörer. Der Silo, der hat gemeldet, dass von Kirchberg Richtung Koppigen, da ist in der 80er-Zone ein Unfall passiert und darum wird man dort umgeleitet. Ich wünsche euch dementsprechend eine gute Fahrt und fahrt bitte vorsichtig.
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2: Ein Raum mit ganz feinem Licht, Klang und Duft, ein Zimmer zum Kreativsein und ein Indoor-Spielplatz. Das alles soll es zu Ramsey eigentlich bald geben. Im neuen Zentrum für Kinder mit Autismus und ADHS. Der Verein HSR Miteinander will damit betroffene Familien entlasten. Für das haben sie ein Crowdfunding auf die Beine gestellt, haben 20'000 Franken zusammensammeln. Es ist aber wirklich nicht viel zusammengekommen. Aufgeben? Auf keinen Fall. Ihr gehört mehr zu diesem Thema. Jetzt gerade bei uns nach zwei Songs. Und ich bin Lisa Graber, begleite euch durch den Donnerstag für Abend. Ciao zusammen.

0: So tönt Schweizer Musik mit Marius Bär. Horizon war das hier an diesem Donnerstag für oben auf Neo 1. Und Räume, wo wenige Reize um sind. Feines Licht, keine penetranten Düfte und laute Klänge. Ein Zimmer für kreativ zu sein. Ein Indoor-Spielplatz und Angebot, das die Sinne fördern. Das alles soll es im neuen Zentrum für Kinder mit Autismus und ADHS zu Ramsey geben. Betroffene Familien sollen so entlastet und unterstützt werden. Bis am 7. Oktober hat der Verein HSR miteinander via Crowdfunding Geld dafür gesammelt. Reinkommen sind etwas über 5'000 Franken. Das sind 15'000 Franken minder als sie hätten wollen. Im Moment finanzieren die Verantwortlichen das neue Zentrum zu Ramsey darum grösstenteils selber. Aber für sie sei in erster Linie wichtig, dass es jetzt mal vorwärts geht. Das erzählt der Projektleiter Tommy Schneider im Neo 1 Interview.
1: Man wird immer wieder angefragt, wie finanziert ihr das? Und wie, es ist eine gute Geschichte, aber wir wollten auch mal so in diese Richtung gehen, aber das kannst du nicht finanzieren. Ja, man kann es nicht finanzieren, weil es einfach niemand zahlt. Also kein Kanton, kein niemand, der irgendwo Kohle investieren. Aber ja noch.
0: Der Verein HSR miteinander glaubt, dass das Zentrum für Kinder mit Autismus und ADHS ein Bedürfnis ist. Das Wichtigste sei für sie darum das Herzblut. Und das haben sie. Und die Leute, die sie unterstützen.
1: Wir haben jetzt grössere Sponsoren gehabt, jetzt im Vorfeld, wo wir mal anfangen konnten, den Obo starten und all die Sachen. Und den Rest tragen wir halt einfach aus dem eigenen Sack.
0: Er sei schon sein ganzes Leben so unterwegs, ergänzt der Tommy Schneider. Wenn er etwas will, dann will er es. Und dann wird es einfach durchgezogen. Koste es, was es wolle.
1: Ja, ich glaube, die Ideen sind wichtig. Und dort bin ich halt einfach der Visionär, der anreist und das will. Aber ich glaube, mit dem haben wir jetzt wirklich etwas geschaffen, das zukunftsweisend ist und wo nicht jeder hurtig schnell in einem Nebenamt ein bisschen anfangen kann, sondern hier braucht es wirklich Profis, wenn wir das Gesundheitssystem entlasten wollen. Und um das geht es schlussendlich wieder.
0: Und für das regt der Verein gerne etwas tiefer ins eigene Portemonnaie. Auch wenn sie noch nicht genau wissen, wie sie dann alles zusammen wollen und können finanzieren. Der Verein hat einmal schon mal losgelegt mit dem neuen Zentrum für Kinder mit Autismus und ADHS zu Ramsey. Was schon alles gemacht ist und wie sie die 5'000 Franken vom Crowdfunding einsetzen wollen, das könnt ihr schon nachhören auf unserer Webseite neois.ch.

0: schlechteste Donnerstagabend hier auf Neo Eis in 11 Minuten. Da ist es 7. Und er ist 1976 geboren, heisst Marco Blickensdorfer und ist ein Schweizer Musiker aus dem Kanton Zürich. Ja, wir reden natürlich vom Blick. Und er macht seit 30 Jahren Musik.
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0: Und jetzt ist der Blick zurück mit einem neuen Album. The Blick Picture heisst sein 18. Studioalbum. Es ist Anfang Oktober rausgekommen und nimmt uns mit auf eine Reise durch seine 30-jährige Musikkarriere. Es gibt Songs, die sehr tiefgründig sind. Mit dem Göllen zum Beispiel singt er über gemeinsame Träume.
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0: Und ein weiterer Song auf dem Album heisst «Rosengarten».
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4: Der Song bedeutet mir sehr, sehr viel. Ich habe ihn geschrieben aus der Sicht von einem Zweifachvater, aber auch als Sohn, immer noch Sohn von zwei Eltern.
0: Und der Name Rosengarten kommt nicht einfach so. Die Idee hat er nämlich im eigenen Garten gefunden, sagt er uns im Neo 1 Studio.
4: Ich habe ein altes Haus gekauft aus den 70er Jahren mit meiner Frau zusammen letztes Jahr. Wir haben das saniert und das hat einen völlig verwunschenen Garten gehabt. Und die alte Dame, die uns das Haus verkauft hat, hat Rosen gezüchtet. An jedem Ecke in dem Garten hat es einzelne gehabt. Und ich habe, wo wir den Garten gemacht haben, die alle zusammengepackt und habe diese in einem Steinbeet zu einem Rosengarten gemacht. Und das war der Zeitpunkt, wo der Song, während ich im Studio den Song geschrieben habe, am Abend habe ich an dem physischen Rosengarten geschafft.
0: Die alten Rosen haben also ein neues Plätzchen bekommen. Neben dieser Gartengeschichte hat auch die Familie einen grossen Zusammenhang, sagt der Blick.
4: Mein Zuhause und meine Familie ist meine Oase und mein Rückzugsort. Ja. Und ich brauche das sehr. Ja. Ich liebe das, ich tanke dort auf. Ich fahre dort landen, spiele Shows, dort ist es laut, dort ist es wild. Und ich fahre wieder heim und bin bei meiner Familie. Und sie kennen mich als Marco, als Privatperson, als Papi.
0: Und wir kennen ihn eben als Blick. Das neue Album vom Blick ist sein letztes Konzeptalbum in dieser Form. Was nachher kommt, das ist noch offen. Und jetzt wollen wir einfach reinhören. In einem neuen Song von ihm, der Blick mit dem Rosengarten.

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2: Grüß euch miteinander, ich bin Sebi. 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
4: Das Gemeindehaus von Biglen ist wasserdicht. Ist das Wasser mal drinnen, kommt es nicht mehr raus. Im Kanton Bern sind ab nächstes Jahr selbstfahrende Fahrzeuge möglich. Und das Wetter nach einem sonnigen Nachmittag wird in Nacht auf morgen wieder frisch. Nach hier und da neben dem Morgen wird der Freitag wieder freundlich. Die Gemeinde Biglen muss ihr Gemeindehaus sanieren. Das ehemalige Schulhaus ist nicht mehr gut zu Weg, heisst hier die Gemeindezeitung Biglenbach. Das Problem ist die Feuchtigkeit, erklärt der Gemeindepräsident Urs Schweizer zu Neo 1.
5: Es ist so, dass in diesen alten Liegenschaften, und das Haus steht ja unter Denkmalschutz, man eigentlich Feuchtigkeit im Boden hat. Und jetzt ist es so gewesen, dass die Feuchtigkeit vom Boden in der Fassade, in dem Mauerwerk, aber auch im Holz aufgestiegen ist.
4: Das Holz ist gefallen, es hat den Putz abgejagt, erzählt der Urs Schweizer. Biglen muss jetzt rund 240'000 Franken in die Finger nehmen, um die Fassade zu sanieren. Relativ viel Geld für eine kleine Fläche, meint der Urs Schweizer. Weil es aber so viele verschiedene Bütze braucht und die Schwierigkeit wie gäng im Detail ist, brauche ich es halt so viel Geld. Dazu kommt, dass es jetzt juffelt.
5: Jetzt müssen wir einfach aufpassen, dass die Feuchtigkeit der bleibt, wo sie ist und nicht noch ins erste Obergeschoss geht. Und darum ist die Sanierung dringlich.
4: Am Schluss bekommt das Gemeindehaus von Biglen einen neuen Anstrich. Die Farbe lässt die Feuchte besser durch und gleichzeitig hat sie besser gegen das Wasser von aussen, also zum Beispiel gegen Regen. Bis am 9. November läuft jetzt noch die Referendumsfrist. Falls es keinen Widerspruch gibt, kann Biglen näher hinter die Sanierung des Gemeindehauses. Der Kanton Bern macht den Weg frei für Fahrzeuge ohne Fahrerin oder Fahrer. Der Regierungsrat hat festgelegt, wer für selbstfahrende Fahrzeuge verantwortlich ist. Die neuen Regeln gelten ab Anfang nächstes Jahr. Das Strassenverkehrs- und Schifffahrtsamt schaut in Zukunft entsprechende Gesuche an für Strecken, wo selbstfahrende Fahrzeuge sollen können fahren. Auf bewilligten Strecken dürfen Fahrzeuge ohne Fahrer unterwegs sein. Ein Mensch muss aber die Fahrzeuge überwachen, heisst es in der Mitteilung. Der Regierungsrat hat die entsprechende Anpassung der Strassenverkehrsverordnung angenommen. Der Regierungsrat Philipp Müller sieht bei fahrerlosen Taxi eine Chance für eine bessere Mobilität in ländlichen Gebieten vom Kanton Bern. Am 29. November entscheidet das Schweizer Stimmvolk darüber, ob die Regeln für Waffenexport aus der Schweiz weniger streng sollen werden. Für die Sicherheit in der Schweiz sei es zwingend nötig, die Regeln für einen Kriegsmaterialexport zu lockern. Das sagt die Bürgerliche Allianz heute vor den Medien. Dazu gehören die SVP, die Mitte, die FDP, die GLP und Wirtschafts- und Sicherheitsverbände. Sie haben mit dem Abstimmungskampf angefangen. Wenn die Schweiz selber genug Rüstungsgüter, also Waffen, Munition und Fahrzeuge haben will, dann müsste die Schweiz auch Teil der Wertschöpfungskette sein. Sonst verliert die Schweiz ihre Technologien und das Know-how, das für die Verteidigung nötig sind, sagen die Befürworter. Der Bund hat bei Rettung vor Bank Credit Suisse vor 3 Jahren bestimmt, dass die Credit Suisse Kader weniger oder gar keinen Bonus mehr bekommen soll. Und die Streichung des Bonus für hohe Kader ist rechtsmässig. Das hat das Bundesgericht jetzt entschieden. Das Bundesverwaltungsgericht hat im Voraus gesagt, dass die Kürzung nicht ginge, weil eine gesetzliche Grundlage fehlt. Das Bundesgericht sieht das aber anders. Das Bankengesetz erlaubt solche Eingriffe vom Bund, wenn eine systemrelevante Bank Hilfe vom Staat braucht. Die staatliche Hilfe dürfen die Banken auch nicht für Boni brauchen, auch nicht indirekt.
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2: Ja, freundlich war unser Donnerstag eigentlich durchgängig, das bei Temperaturen um die 20 Grad. Morgen Freitag geht es dann im genau gleichen Stil weiter. Und zwar, zuerst starten wir ziemlich frisch mit ein paar Nebelfeldern hier und da bei um die 6-7 Grad. Dann kommen dann die 20 Grad wieder, viel Sonne haben wir am Freitag auf dem Programm. Unser Wochenende, ja, sieht eigentlich auch sonnig aus, aber dann definitiv der kühler. Am Samstag zum Beispiel haben wir höchst um die 14 Grad, am Sonntag dann nur um die 10-11 Grad. Die Sonne ist schon da, aber es sind dann doch ein paar Wolkenfelder mehr rum.
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2: Auf der A1 Bern Richtung Zürich, dort ist es einfach gegen noch am Klemmen, das zwischen der Verzweigung Lauterbach und Herkingen. Wir haben einen Abschnitt alles zusammengerechnet, hat er sicher etwa so eine gute 10 Minuten länger. Und ja, das wäre es aktuell ab der Strasse. Ich wünsche euch ganz eine gute Fahrt.
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2: Morgen, da ist der Start bei uns in Tag wieder wie gäng ab der 17:30. Céline Renomund und Janik Lanz sind dann für euch im Neo 1 Studio parat. Ich bin Lisa Graber, ich habe euch jetzt bis hierher begleitet, das zusammen mit dem Jonas Wietrich, und ich wünsche euch ganz einen guten Donnerstag für Abend. Ciao zusammen.

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